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1: Im Studio ist Michael Miem. Bei einem Fährunglück in Indonesien werden mehr als 120 Menschen vermisst. Mindestens 6 Personen kamen ums Leben, während 115 Passagiere von anderen Schiffen aus der Javasee gerettet wurden. Die Fähre war mit über 240 Menschen an Bord auf dem Weg zur Insel Borneo. Wegen der rauen See ist das genaue Ausmaß des Unglücks weiterhin unklar. Der Iran will gemeinsam mit Oman nach einer Lösung für die anhaltenden Spannungen um die Straße von Hormus suchen. Nach Angaben des iranischen Präsidenten Pezeshkian soll zum Wochenbeginn in Maskat ein Abkommen über neue Schiffsrouten durch die wichtige Meerenge unterzeichnet werden.
2: Auch die arabischen Golfstaaten sind demnach zu dem Treffen eingeladen. Bahrain will allerdings nicht teilnehmen. Mit einer raschen Öffnung der Straße für die internationale Schifffahrt wird dennoch nicht gerechnet. Nach iranischen Angaben hängt dies davon ab, dass die USA einer Beendigung ihrer Seeblockade und der militärischen Aktivitäten zustimmen. Das regionale Treffen könnte nach Einschätzung Irans zugleich die Chancen auf eine weitergehende Einigung mit den USA erhöhen.
1: Ein 17-Jähriger hat sich bei Passau mit einem gestohlenen Auto eine Verfolgungsfahrt mit der Polizei geliefert. Nach Angaben des Polizeipräsidiums Niederbayern war der Jugendliche dabei mit bis zu 170 Kilometern pro Stunde unterwegs und soll mehrere Unfälle verursacht sowie eine Straßensperre durchbrochen haben. Die Beamten schossen auf den Wagen, bevor der Jugendliche schließlich von der Straße abkam und sich widerstandslos festnehmen ließ. Das Auto war in der Nacht zuvor aus einer Garage in Passau gestohlen worden. Zu den Hintergründen der Flucht machte die Polizei zunächst keine Angaben. Bundeskanzler Merz verliert einer Umfrage zufolge weiter deutlich an Rückhalt. Nur noch 14% der Befragten sehen in ihm den richtigen Regierungschef. 78% sehen das anders. Selbst unter den Anhängern der Union findet Merz demnach keine Mehrheit mehr. Auch bei der Sonntagsfrage fällt das Ergebnis für die schwarz-rote Koalition schwach aus. Die AfD erreicht inzwischen 29% und legt gegenüber der Vorwoche einen Punkt zu. Die Union kommt unverändert auf 20%, die SPD nur noch auf 13.
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3: Ja, das machen wir da ganz regional aus der Welt zurück sozusagen. Bis zu 20 Grad gehen die Temperaturen heute nach oben. Momentan herrscht ein bisschen Nieselregen hier und da im Sendegebiet. Das wird sich über den Tagesverlauf auflösen. Die Wolken allerdings bleiben uns erhalten. Aber die Sonne wird immer wieder durchblicken und deswegen für einen sonnigen Montag sorgen. So hoffen wir doch. Und das Ganze bei leichtem Wind aus westlicher Richtung.
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3: Ja, Behinderungen gibt es wegen der Bauarbeiten auf der Brücke über den Binnengraben in Roland noch bis Ende der Woche. Dort ist halbseitig gesperrt und der Verkehr wird mit Ampeln geregelt.
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3: Ja, ist reichlich morgen noch, aber man weiß ja nie. Aktuell liegen uns keine Meldungen vor zu Blitzern, Staus oder Unfällen. Sollte sich das ändern, dafür gibt es die Nummer des Lausitzwelle Verkehrsdienstes. Wie sie da heißt, 03571 425 426. Sie rufen an, wir geben es weiter. Für eine gute und freie Fahrt durchs Lausitzwelle Radioland.
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3: Ja, Montag ist 3 Minuten nach 6 und wie kriegt man die Leute am besten aus den Federn, indem man Musik spielt, die natürlich auch die Nation spaltet. Du kannst gewinnen, wenn du willst und hier ist Modern Talking und damit sagt herzlich guten Morgen Alexander Schkade am Mikrofon.

Steve Miller Band Abracadabra, der wohl am meisten gebrauchte Zauberspruch dieser Welt. Ja, 6:11 haben wir es und eine ganze Menge haben wir vor hier beim Fröhlichen Wecker am heutigen 14. September, wozu ich Sie herzlich erstmal begrüße und natürlich auch einlade und nochmal guten Morgen sage an dieser Stelle. Ich, Alexander Schade, werde Sie durch den Morgen begleiten bis 10 Uhr und Folgendes habe ich für Sie dabei. Wir schauen in wenigen Minuten mal in die Prognose des Wetters, wie es denn heute wird und vielleicht auch morgen oder übermorgen. Dann gibt es in der zweiten Hälfte bis 7, ja, da habe ich 2 Themen rausgesucht vom Wochenende und zwar Kirmes ist gefeiert worden in Göder, aber es gibt noch ein ganz besonderes Ereignis, was im Zusammenhang mit dieser Kirmes steht, betrifft nämlich die Kirche selber in Göder, die feiert nämlich Jubiläum und welches das ist, dieses Jahr, das erfahren Sie dann. Und außerdem geht es nach Bautzen ins Burgtheater. Dort war nämlich gestern zum Tag des offenen Denkmals, da haben die Tag der offenen Tür gemacht und da war richtig, richtig viel los. Und was da erlebt werden konnte, das erzähle ich Ihnen auch noch. Kurz nach 7, apropos Burgtheater, gibt es die ein oder andere Informationen zum Tipps oder Tipps zu Veranstaltungen, die Sie vielleicht heute schon besuchen können. Da schauen wir mal rein, was denn da so anliegt. Ansonsten geht's kurz nach Demitz, kurz vor 7:30. Da war nämlich der Landrat letzten Donnerstag zu Gast in der Gemeinde zum sogenannten Bürgergespräch, also im Bischofswerderer Land sozusagen. Dann haben wir das Biowetter gegen 6:45 und 6:45 gegen 7:45 und kurz vor 8 heißt es dann auch schon wieder CD der Woche. Wird eine interessante Geschichte, hat was ja indirekt mit der Wende zu tun, aber lassen Sie sich ruhig überraschen, worum es denn da geht. Also ein bisschen Spannung wollen wir schon nachhalten. Spannend wird es auch, wenn es ums Horoskop geht oder um die Polizeimeldungen. Da hat auch sich das ein oder andere abgespielt, beziehungsweise der Blick in die Sterne hat Schlussfolgern lassen, wie denn für Sie heute die Dinge gestellt sind zum Thema Glück, Erfolg, Gesundheit und Liebe. Genau, heute habe ich es mal alles zusammengekriegt. Dann gibt es noch Informationen zum Kloster St. Marienthal, nicht zu verwechseln mit Kloster St. Marienstern in Panschwitz, sondern es geht um das Kloster St. Marienthal bei Ostritz. Das steht nämlich kurz vor dem Aus, wenn hier keine Lösung gefunden wird. Auch da hören wir mal rein, was es da zu berichten gibt. Und ansonsten haben wir natürlich auch gegen 8:45 noch ein Wunschbox-Wunschlied auch wieder dabei. Und da freue ich mich auch drauf. Also, wir sind gewappnet, Informationen haben wir genug, wir teilen die schön auf über den Morgen und dazwischen natürlich immer wieder Musik und gegen 7:30 dann die Informationen auch natürlich aus der Region wieder. Aber in wenigen Minuten erstmal dann auch das Wetter noch vor den regionalen Nachrichten.

Jawohl, 6.21 Uhr und damit schauen wir mal aufs Wetter. Und ich kann sagen, ja, so Herbst wird es ja nun langsam nach und nach. Allerdings merkt man das nur früh an, dass ich hierher komme, es dunkel ist und ich die Sendung anfange, es immer noch dunkel ist, was vor 4 Wochen noch nicht so war, als ich letzte Mal hier war. Ja, aber das gehört halt dazu. Was die Temperaturen versprechen, ist allerdings wenig herbstlich, weil da könnte das durchaus noch als Spätsommer durchgehen. Gut, dann lassen wir es mal so stehen. 20 Grad werden es heute werden und morgen gibt's noch mal richtig Gas, das Wetter. Ja, bis zu 25 Grad wird's warm bei Sonnenschein und leichtem Wind aus Süd-Südost. Und die Wolken bleiben uns erhalten. Das ist aber die ganze Woche so. Also die Wolken werden uns über die Woche begleiten. Und am Mittwoch haben sie sogar Regen im Gepäck. Das Ganze bei 20 Grad. Und diese 19, 20 Grad ungefähr die Drehe zieht sich dann auch für den Rest der Woche bis zum Wochenende durch. So die Prognose aus heutiger Sicht. Es gibt immer ein leichter Wind durchs Lausitzwelle Radioland. Und die Sonne wird sich immer wieder mal sehen lassen. Die Regenwahrscheinlichkeit ist am Mittwoch am höchsten. Ansonsten sieht, sage ich mal, Donnerstag, Freitag so aus, als es kann sein, muss aber nicht sein. So, wir konzentrieren uns aber auf das Wetter heute. Das erfahren wir dann auch wiederum immer jede halbe Stunde nach den Nachrichten. Also diese 20 Grad und dieser leichte Wind und Nachttemperaturen übrigens, das vielleicht noch wichtig, bewegen sich zwischen 9 und 15 Grad in dieser Woche. Das heißt, morgen wird zwar der wärmste Tag, aber dafür auch die kühlste Nacht. Interessant, wie das so hin und her geht.

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2: Zum Start in die neue Woche mit Janine Bauer. Einen schönen guten Morgen. In Görlitz wirbt ab sofort eine Straßenbahn im Fertiglook für digitales Ticketing. Die gleichnamige App kann seit diesem Sommer im gesamten Zwonn-Gebiet genutzt werden. Fahrgäste checken sich per Wisch auf dem Smartphone ein und nach der Fahrt wieder aus. Den passenden Tarif berechnet die App automatisch. Dabei werden auch Tageskarten und Sonderangebote berücksichtigt. Mehrere Fahrten am selben Tag werden so zum günstigsten Preis abgerechnet. Auf Fahrrad, Hund oder eine weitere Person können hinzugefügt werden. Nach Angaben des Zwonn wurde die App bereits mehr als 79.000 Mal heruntergeladen und von über 10.000 Menschen regelmäßig genutzt. Zum Start der Werbeaktion bekommen Neukunden derzeit 10 Euro Fahrtguthaben. In Hoyerswerda hat die Verkehrsunfallkommission jetzt die Bilanz für 2025 vorgestellt. Insgesamt wurden 872 Unfälle registriert. 4 Menschen kamen dabei ums Leben. 131 wurden verletzt. Der Sachschaden liegt bei rund 2,5 Millionen Euro. Besonders im Blick stehen die Unfallhäufungsstellen im Stadtgebiet, für die künftig Lösungen entwickelt werden sollen. Bereits reagiert wurde am Kreisverkehr der B96 und B97 nördlich von Hoyerswerda. Dort waren im vergangenen Jahr 12 Unfälle passiert, vor allem mit Autos aus Richtung Cottbus und Spremberg. Deshalb wurde im Dezember die zulässige Geschwindigkeit vor dem Kreisverkehr von 70 auf 50 Kilometer pro Stunde reduziert. Seitdem gab es keine geschwindigkeitsbedingten Unfälle mehr. Insgesamt wurden 63% der Unfälle von Autofahrern verursacht, etwa ein Viertel ging auf Radfahrer zurück. Das Schwimmlager am Kiebitzsee bei Falkenberg-Elster bekommt einen Neubau. Das in die Jahre gekommene Gebäude entspricht nicht mehr den heutigen Anforderungen und weist inzwischen auch deutliche Mängel auf. Geplant ist ein multifunktionales Bildungs-, Begegnungs- und Freizeitzentrum. Das kann zukünftig auch vielfältiger genutzt werden. Für das Vorhaben stehen rund 910.000 Euro LIDA-Fördermittel zur Verfügung. Der Eigenanteil der Stadt beträgt rund 545.000 Euro. Der Baubeginn soll im ersten Quartal 2027 erfolgen.
3: Begegnungsstätte, ja, und Kulturstätte. LIDA-Förderung zum LIDA-Singen. Danke an die Janine für die Nachrichten aus der Region.
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3: Ja, 20 Grad, das ist die Temperatur, die wir heute erreichen wollen an diesem Montag oder sollen, so die Prognose der Wetterfrösche, 15 Grad und bewölkt haben wir es derzeit in Hoyerswerda. Also so nach und nach hört der Nieselregen auf, der hier und da noch vom Himmel fällt und ansonsten bleibt es bewölkt über den Tag, aber niederschlagsfrei und die Sonne wird sich über den Tagesverlauf immer wieder sehen lassen und das Ganze findet statt bei leichtem Wind aus westlicher Richtung.
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3: Gesperrt ist wegen der Sanierung ein Teil der Hauptstraße in Lauta. Der Verkehr zwischen Hoyerswerda und Senftenberg wird weiterhin in der großräumigen Umleitung über das Brandenburger Tor und die B156 Richtung A13 geführt. Ortskundige fahren hierbei aber über Tetschwitz.
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3: 03571-425-426, die Nummer des Lausitzweller Verkehrsdienstes. Wenn Sie für uns Staus, Blitzer oder Unfälle haben, die können Sie uns melden, klassisch per Telefon unter selbiger Nummer oder alternativ als Nachricht über WhatsApp.
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3: Morgen, morgen, hier beim fröhlichen Wecker am Mikrofon Alexander Schkade und wir haben es 3 Minuten nach 6:30, so langsam erwacht er hier vom Fenster, der Montag.

Die Beatles. Und das Interessante war, wenn sie Stereo uns hören, Mogo, gibt es überhaupt noch was anderes? Ja, die kleinen Radios, die noch Mono senden, gibt es die noch? Also Stereo, das war gerade interessant, weil die Beatles haben nur auf einem Lautsprecher gesungen, die Musik kam aber auf beiden. Also das war, ja, da so funktioniert sie halt, die Stereophonie. Aber ich wollte was ganz anderes mit Ihnen besprechen. Wir haben es jetzt 6:59. Das Deutsch-Sorbische Volkstheater hat im Burgtheater Bautzen zum Auftakt der neuen Spielzeit nämlich ein großes Theaterfest gefeiert. Und da war viel los. Rund 3000 Besucherinnen und Besucher kamen am Sonntag zum Tag der offenen Tür. Und die haben ganz einfach die Gelegenheit genutzt, das Haus einmal ganz anders zu erleben. Abseits des gewohnten Theaterbetriebs und mit einem Blick auf die Orte, die sonst nicht zu sehen sind, sozusagen hinter die Kulissen geschaut. Von den Bühnen und Probebühnen über Gefängniszellen und Keller bis hin zur Puppenwerkstatt zu geheimen Gängen und historischen Mauern. Die Gäste konnten das Burgtheater an diesem Tag mit all seinen Facetten entdecken und dabei auch Bereiche erkunden, die normalerweise das Publikum nicht sieht. Der Rundgang durch das Theater und das angrenzende historische Haus bot damit nicht nur spannende Einblicke in die Theaterarbeit, sondern auch in die Geschichte und die Architektur des Burgtheaters und des Burgwasserturms. Für besondere Atmosphäre sorgte das Schauspiel- und Puppentheater-Ensemble, das an diesem Tag in vielen Rollen in ungewöhnlichen Orten auf die Spielzeit 2026-27, die ja gleich losgeht, einstimmte. Zwischen Bühnen, Werkstätten und historischen Gemäuern präsentierten die Ensembles Auszüge aus dem kommenden Programm und machten so Lust auf die neue Saison. Mal schauspielerisch, mal puppenspielerisch, aber immer nah am Publikum. Einen stimmungsvollen Abschluss fand der Tag der offenen Tür in einer Requisiten- und Kostümversteigerung, auch interessante Sache. Dabei konnten die Besucherinnen und Besucher das ein oder andere Stück Theatergeschichte mit nach Hause nehmen und sich auf ein ganz persönliches Andenken an das Burgtheater erinnern. Ein gelungener Auftakt für die Spielzeit lautete das Fazit des Theaters zu dem gut besuchten Theaterfest. Der Zuspruch von rund 3000 Gästen zeigt, wie groß das Interesse am Burgtheater und an der Arbeit des Ensembles ist und macht Vorfreude auf die kommenden Monate. Ja, tatsächlich. Und es ist auch cool und ich finde ja immer wieder schön, auf dem Saal da oben, oder nennt man, ist das der Saal? Klar. Nennen wir es mal so, also dieser kleine Raum, nicht das große Theater, sondern das kleine mit diesem riesen Fenster, wo man dann so Richtung Friedensbrücke guckt. Das finde ich immer wieder genial.

In Göda wurde vergangenes Wochenende Kirmes gefeiert. Begleitet natürlich von viel Spaß und guter Unterhaltung, war gut besucht das Ganze und organisiert durch den Verein, der wie passend heißt, na? Göda feiert. Genau. Und zeitgleich wurde ein wirklich außergewöhnliches Jubiläum begangen. Göda gilt im Kernland der Milzener, wie es heißt, als eine der ältesten Kirchgemeinden und Ausgangspunkt der christlichen Missionierung der Sorben. Damit ist Göda eine Wurzel des christlichen Lebens in der Oberlausitz. Viele heutige Kirchgemeinden sind nämlich aus der Gödaer Urpfarrei hervorgegangen. Das Jubiläum ist deshalb weit mehr als ein Ortsfest. Hier wurde Geschichte geschrieben. Und so feierte am vergangenen Wochenende auch die Kirche in Göda. Ihr inzwischen, man hört, 950. Jubiläum. Ergänzt wird dieses Jubiläum nach dem Programm am vergangenen Wochenende durch ein Konzert des sorbischen Nationalensembles, welches am 3. Oktober stattfinden wird. Na, das sagen wir doch schon mal. Herzlichen Glückwunsch.

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1: Im Studio ist Michael Miem. Bei einem Fährunglück in Indonesien werden mehr als 120 Menschen vermisst. Mindestens 6 Personen kamen ums Leben, während 115 Passagiere von anderen Schiffen aus der Javasee gerettet wurden. Die Fähre war mit über 240 Menschen an Bord auf dem Weg zur Insel Borneo. Wegen der rauen See ist das genaue Ausmaß des Unglücks weiterhin unklar. Der Iran will gemeinsam mit Oman nach einer Lösung für die anhaltenden Spannungen um die Straße von Hormuz suchen. Nach Angaben des iranischen Präsidenten Pezeshkian soll zum Wochenbeginn in Maskat ein Abkommen über neue Schiffsrouten durch die wichtige Meerenge unterzeichnet werden.
2: Auch die arabischen Golfstaaten sind demnach zu dem Treffen eingeladen. Bahrain will allerdings nicht teilnehmen. Mit einer raschen Öffnung der Straße für die internationale Schifffahrt wird dennoch nicht gerechnet. Nach iranischen Angaben hängt dies davon ab, dass die USA einer Beendigung ihrer Seeblockade und der militärischen Aktivitäten zustimmen. Das regionale Treffen könnte nach Einschätzung Irans zugleich die Chancen auf eine weitergehende Einigung mit den USA erhöhen.
1: Ein 17-Jähriger hat sich bei Passau mit einem gestohlenen Auto eine Verfolgungsfahrt mit der Polizei geliefert. Nach Angaben des Polizeipräsidiums Niederbayern war der Jugendliche dabei mit bis zu 170 Kilometern pro Stunde unterwegs und soll mehrere Unfälle verursacht sowie eine Straßensperre durchbrochen haben. Die Beamten schossen auf den Wagen, bevor der Jugendliche schließlich von der Straße abkam und sich widerstandslos festnehmen ließ. Das Auto war in der Nacht zuvor aus einer Garage in Passau gestohlen worden. Zu den Hintergründen der Flucht machte die Polizei zunächst keine Angaben. Bundeskanzler Merz verliert einer Umfrage zufolge weiter deutlich an Rückhalt. Nur noch 14% der Befragten sehen in ihm den richtigen Regierungschef. 78% sehen das anders. Selbst unter den Anhängern der Union findet Merz demnach keine Mehrheit mehr. Auch bei der Sonntagsfrage fällt das Ergebnis für die schwarz-rote Koalition schwach aus. Die AfD erreicht inzwischen 29% und legt gegenüber der Vorwoche einen Punkt zu. Die Union kommt unverändert auf 20%, die SPD nur noch auf 13.
3: Soweit die Nachrichten aus Deutschland und der großen weiten Welt.
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4: Ja, das ist ganz regional. 20 Grad im Lausitzweller Radioland. Das ist die Temperatur, die den Maximalwert am heutigen Montag bilden wird. Das Ganze bei Sonne und Wolken im Wechsel. Es bleibt weitestgehend niederschlagsfrei und ein leichter Wind weht aus West.
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4: In Elsterwerda ist die Ortsdurchfahrt gesperrt. Sie wird saniert und eine Umleitung ist über Reichenhain ausgeschildert.
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4: Staus, Blitzer, Unfälle im Sendegebiet. Ja, liegt mir momentan nichts vor, aber es kann natürlich sein, ich weiß das andere oder eine oder andere noch nicht. Dafür gibt es die Nummer des Lausitzweller Verkehrsdienstes. Diese gerne in Anspruch nehmen, klassisch per Telefon oder alternativ als Nachricht über WhatsApp. Sie lautet 035 71 425 426.
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4: Ja, und da haben wir die erste Stunde schon geschafft. Hier haben wir das wieder hingekriegt. 3 Minuten nach 7 ist es am Mikrofon Alexander Skade, der herzlichst noch mal sagt: Guten Morgen, kommen Sie gut in den Tag und in die Woche. Wir haben ja gerade mal Montag.

0: Genau.
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0: Genau, 10 nach 7 haben wir es. Und oh, gestern hätte man, wäre man gar nicht fertig geworden mit Veranstaltungstipps, weil gestern war ja Tag des offenen Denkmals und viele Gelegenheiten wurden damit im Zusammenhang genutzt, um das ein oder andere noch nebenbei zu machen. Wie Weinmeile oder Hinterhof oder ja, wie das Burgtheater, was wir heute schon hatten. Ja, ganz so wilde geht's heute nicht so, weil wir am Wochenanfang und da muss man sich auch ein bisschen vom Wochenende erholen, zumindest was die Veranstaltung betrifft. Aber was uns nicht im Stich lässt, ist das Ossi in Hoyerswerda, wo es heute zum Montag heißt. Clubtag ab 13 Uhr mit dem offenen Hausangebot und wir haben die Kleidertauschbörse ab 14 Uhr, wie Sie es gewohnt sind, täglich außer morgen, weil morgen zum Beispiel schon als kleiner Hinweis, dann ist das Haus geschlossen. Also morgen ist das Ossi zu, Dienstag 15.09. hinschreiben, zack, da nix Ossi. Aber dafür heute um 16 Uhr gibt es den Hip-Hop-Kids-Kurs und Hip-Hop wird auch getanzt eine Stunde später von 17 bis 18 Uhr Hip-Hop Junior 1. Also 16 bis 17 Uhr Hip-Hop-Kids und 17 bis 18 Uhr Hip-Hop Junior. Und wer eine ganze Menge wieder im Angebot hat, ist der Nachbarschaftshilfeverein. Aber das teilt sich ja in verschiedene Gelegenheiten und Locations auch auf. Wie zum Beispiel zwischen 9 Uhr, das ist gar nicht mehr lange hin, nicht mal mehr 2 Stunden, gibt es die Computerhilfe im Grünenhain in der Hufelandstraße 41. Und dann alles andere Nachmittag. Der Seniorencafé ab 14 Uhr, Mehrgenerationenhaus Schweizer Straße. Dann gibt's den Handarbeitszirkel im Grünenhain in der Hufelandstraße ab 14 Uhr. Und Tischtennis wird gespielt in der Turnhalle der 2. Förderschule im W-Café ab 15 Uhr. Es gibt die Handarbeit im Flieshof in der Senftenberger ab 15 Uhr. Und bevor ich außer Puste bin, haben wir noch die Gymnastik, die da stattfindet in der Turnhalle Lindenschule. Und je nachdem 14 oder 15 Uhr jeweils eine Stunde, wenn Sie denn vorher angemeldet sind. Das sollten Sie tun. Und das Gleiche gilt für die Sportaktion 50 plus im Saal der Lebensräume um 15.30 Uhr. Ja, das in aller Kürze. Sollte ich noch was finden, reiche ich es nach. Ansonsten haben Sie Spaß bei allem, was Sie tun. Das ist das Wichtigste, wie ich nicht müde wäre, immer wieder zu sagen. Auch die Uhrzeit sage ich sehr gern. 3 Minuten noch, dann ist es 7:45 Uhr. Und ja, dann kommen wir dann schon bald wieder in Richtung Landrat mit unserem nächsten Beitrag.

Was bewegt die Menschen im Bischofswerder Land? Darüber haben rund 25 Bürgerinnen und Bürger am vergangenen Donnerstagabend in Demitz-Dumitz mit Landrat Udo Witschers und den Bürgermeistern der Region gesprochen. Ein großes Thema war da beispielsweise die Schülerbeförderung. Eltern beklagen unter anderem lange Wartezeiten nach Schulschluss, überfüllte Busse und fehlende Verbindungen in den Ferien. Der Landkreis will nun gemeinsam mit den zuständigen Stellen nach Lösungen suchen. Auch beim Straßenbau gibt's Gesprächsbedarf. Beim Projekt in Wölkau kommt es zu Verzögerungen. Die Bürger wünschen sich vor allem eine bessere Information über den Baufortschritt. Der zweite Bauabschnitt, übrigens, der gerade läuft, soll bis Juni 2027 abgeschlossen sein, der dritte bis Juni 2028. Weitere Themen waren der Lehrermangel, die Zukunft der Freibäder und des Schwimmunterrichts sowie die Sanierung der Kegelbahn in Demitz-Dumitz. Für den Kegelverein soll gemeinsam nach passenden Fördermöglichkeiten gesucht werden. In Medewitz ging es außerdem um die Entschlammung des Löschteichs. Der Schlamm soll zunächst auf einer Wiesenfläche getrocknet und anschließend entsorgt werden. Landrat Witschers zog am Ende ein positives Fazit. Auch wenn nicht jedes Problem sofort gelöst werden könne, sei es wichtig, miteinander im Gespräch zu bleiben und gemeinsam nach Lösungen zu suchen.

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1: Zum Start in die neue Woche mit Janine Bauer. Einen schönen guten Morgen. In Görlitz wirbt ab sofort eine Straßenbahn im Fertiglook für digitales Ticketing. Die gleichnamige App kann seit diesem Sommer im gesamten Zwonn-Gebiet genutzt werden. Fahrgäste checken sich per Wisch auf dem Smartphone ein und nach der Fahrt wieder aus. Den passenden Tarif berechnet die App automatisch. Dabei werden auch Tageskarten und Sonderangebote berücksichtigt. Mehrere Fahrten am selben Tag werden so zum günstigsten Preis abgerechnet. Auf Fahrrad, Hund oder eine weitere Person können hinzugefügt werden. Nach Angaben des Zwonn wurde die App bereits mehr als 79.000 Mal heruntergeladen und von über 10.000 Menschen regelmäßig genutzt. Zum Start der Werbeaktion bekommen Neukunden derzeit 10 Euro Fahrtguthaben. In Hoyerswerda hat die Verkehrsunfallkommission jetzt die Bilanz für 2025 vorgestellt. Insgesamt wurden 872 Unfälle registriert. 4 Menschen kamen dabei ums Leben. 131 wurden verletzt. Der Sachschaden liegt bei rund 2,5 Millionen Euro. Besonders im Blick stehen die Unfallhäufungsstellen im Stadtgebiet, für die künftig Lösungen entwickelt werden sollen. Bereits reagiert wurde am Kreisverkehr der B96 und B97 nördlich von Hoyerswerda. Dort waren im vergangenen Jahr 12 Unfälle passiert, vor allem mit Autos aus Richtung Cottbus und Spremberg. Deshalb wurde im Dezember die zulässige Geschwindigkeit vor dem Kreisverkehr von 70 auf 50 Kilometer pro Stunde reduziert. Seitdem gab es keine geschwindigkeitsbedingten Unfälle mehr. Insgesamt wurden 63% der Unfälle von Autofahrern verursacht, etwa ein Viertel ging auf Radfahrer zurück. Das Schwimmlager am Kiebitzsee bei Falkenberg-Elster bekommt einen Neubau. Das in die Jahre gekommene Gebäude entspricht nicht mehr den heutigen Anforderungen und weist inzwischen auch deutliche Mängel auf. Geplant ist ein multifunktionales Bildungs-, Begegnungs- und Freizeitzentrum. Das kann zukünftig auch vielfältiger genutzt werden. Für das Vorhaben stehen rund 910.000 Euro LIDA-Fördermittel zur Verfügung. Der Eigenanteil der Stadt beträgt rund 545.000 Euro. Der Baubeginn soll im ersten Quartal 2027 erfolgen.
2: Danke an die Janine für die Meldungen.
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2: Ja, das ist meldungstechnisch, hat sich nicht viel verändert in den letzten 30 Minuten. Sonne und Wolken begleiten uns durch den Montag, obwohl so langsam die Sonne so durchleuchtet durch die Wolken schon. Hier und da gibt es noch Nieselregen, der aber nach und nach aufhört und der Tag bleibt weitestgehend niederschlagsfrei. Die Mischung aus Sonne und Wolken hatte ich schon erwähnt. Ein leichter Wind weht aus West, der uns noch begleitet.
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2: Behinderungen gibt es auf der B96 im Kramm-Kreuzungsbereich zum Gewerbegebiet Ebendürfel. Dieser wird erneuert über eine provisorische Zufahrt. Mit Ampeln geht's aber trotzdem ins Gewerbegebiet, also keine Sorge.
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2: 03571 425 426, die Nummer, wenn Sie uns Staus, Blitzer, Unfälle oder andere Ungereimtheiten im Straßenverkehr mitteilen möchten, dann tun Sie das gern klassisch per Telefon oder alternativ über WhatsApp. Was wir bekommen, geben wir weiter für gute und freie Fahrt durchs Lausitzwelle Radioland.
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2: Am Mikrofon Alexander Schkade, es ist 7:34 Uhr und ich sage herzlich guten Morgen.

Around the World, Liza Stansfield, ja, aus dem Jahr 1990. Ja, wir haben es aber 2026 am 14. September um 7.38 Uhr. Was haben wir vor bis um 8? Zwei Dinge, die wichtig sind an dieser Stelle. Das eine ist in wenigen Minuten fällig. Dann heißt es hier Biowetter. Wie sieht's denn aus mit dem, was draußen vor Tür und Fenster stattfindet? Und in Harmonie mit unserem Körperbau. Und natürlich haben wir dann unsere CD der Woche auch gleich wieder aufliegen.

0: Gombe Dance Band, Seven Tears. Ja, Severin gab es eine Sängerin, die hat das auch gesungen. Ich fand es fast von ihr fast schöner. Aber gut, jeder hat so seinen Geschmack, ne?
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0: Da gibt's keine Geschmacksvarianten. Das liegt vor, so wie es ist. Ja, und wie sieht's denn aus heute mit dem Einfluss auf Körper, Geist und Seele? Heute hat die Wetterlage zumindest keine gesundheitlichen Beschwerden zufolge. Vor allem Herz-Kreislauf-Patientinnen und Patienten profitieren von den derzeitigen Bedingungen. Die Leistungs- und Konzentrationsfähigkeit liegen auf überdurchschnittlichem Niveau. Das passt ja zum Montag. Wie sieht's aber für die Allergiker aus? Heute fliegen Gräserpollen in sehr geringer Konzentration durch die Luft. Die Konzentration von Ambrosiapollen ist geringfügig ausgeprägt. Allergikerinnen und Allergiker müssen nur vereinzelt mit Beschwerden rechnen. Also passt es ja insgesamt. Und da stelle ich gerade fest, Bio-Wetter ist nicht dran schuld, dass ich heute so müde bin. Es liegt ganz einfach doch am Montag und dem zeitigen Aufstehen. Ja, so ist es nun mal. Weiter geht's mit Musik und wie bereits angekündigt, in wenigen Minuten haben wir dann schon die CD der Woche wieder da.

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1: Achtung, Baby, heißt es diese Woche hier bei uns, denn so der Titel des Albums von U2 aus dem Jahr 1991. Ein Album, das die Band veränderte und auch die Welt um sie herum. U2 waren Anfang der 90er an einem Wendepunkt. Nach dem riesigen Erfolg von The Joshua Tree und der eher umstrittenen Rattle and Hum-Phase wollte die Band etwas völlig Neues machen. Dafür ging es unter anderem nach Berlin, in die Hansa-Studios. Und dort lief zunächst nicht alles rund. Die Band war kreativ ziemlich zerstritten und wusste selbst nicht genau, wohin die Reise gehen sollte. Dann entstand One. Interessanterweise war der Song ursprünglich gar nicht als große Ballade geplant. Aus einer improvisierten Session entwickelte sich schließlich einer der bekanntesten Songs von U2. Und deshalb passt er perfekt zum Album. Achtung Baby ist die Geschichte einer Band, die sich selbst neu erfindet. Und hier ist U2 mit One.

Ja, und eingefleischte YouTube-Fans werden es gemerkt haben, was sucht die Frauenstimme eigentlich in einer reinen Männerband? Ja, und ich finde aber The One in der Interpretation im Duett von Bono mit Mary J. Blige ist immer noch die beste Version dieses Liedes. Es möge man mir verzeihen.

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1: Im Studio ist Michael Miem. Bei einem Fährunglück in Indonesien werden mehr als 120 Menschen vermisst. Mindestens 6 Personen kamen ums Leben, während 115 Passagiere von anderen Schiffen aus der Javasee gerettet wurden. Die Fähre war mit über 240 Menschen an Bord auf dem Weg zur Insel Borneo. Wegen der rauen See ist das genaue Ausmaß des Unglücks weiterhin unklar. Der Iran will gemeinsam mit Oman nach einer Lösung für die anhaltenden Spannungen um die Straße von Hormuz suchen. Nach Angaben des iranischen Präsidenten Pezeshkian soll zum Wochenbeginn in Maskat ein Abkommen über neue Schiffsrouten durch die wichtige Meerenge unterzeichnet werden.
2: Auch die arabischen Golfstaaten sind demnach zu dem Treffen eingeladen. Bahrain will allerdings nicht teilnehmen. Mit einer raschen Öffnung der Straße für die internationale Schifffahrt wird dennoch nicht gerechnet. Nach iranischen Angaben hängt dies davon ab, dass die USA einer Beendigung ihrer Seeblockade und der militärischen Aktivitäten zustimmen. Das regionale Treffen könnte nach Einschätzung Irans zugleich die Chancen auf eine weitergehende Einigung mit den USA erhöhen.
1: Ein 17-Jähriger hat sich bei Passau mit einem gestohlenen Auto eine Verfolgungsfahrt mit der Polizei geliefert. Nach Angaben des Polizeipräsidiums Niederbayern war der Jugendliche dabei mit bis zu 170 Kilometern pro Stunde unterwegs und soll mehrere Unfälle verursacht sowie eine Straßensperre durchbrochen haben. Die Beamten schossen auf den Wagen, bevor der Jugendliche schließlich von der Straße abkam und sich widerstandslos festnehmen ließ. Das Auto war in der Nacht zuvor aus einer Garage in Passau gestohlen worden. Zu den Hintergründen der Flucht machte die Polizei zunächst keine Angaben. Bundeskanzler Merz verliert einer Umfrage zufolge weiter deutlich an Rückhalt. Nur noch 14% der Befragten sehen in ihm den richtigen Regierungschef. 78% sehen das anders. Selbst unter den Anhängern der Union findet Merz demnach keine Mehrheit mehr. Auch bei der Sonntagsfrage fällt das Ergebnis für die schwarz-rote Koalition schwach aus. Die AfD erreicht inzwischen 29% und legt gegenüber der Vorwoche einen Punkt zu. Die Union kommt unverändert auf 20%, die SPD nur noch auf 13.
3: So viel zu den Nachrichten. Danke an den Michael.
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3: Ja, immer noch 20 Grad, die es erreichen soll, also der heutige Tag. 15 Grad haben wir gerade und Nieselregen beherrscht immer noch das Lausitzwelle-Radioland. Aber so ein bisschen Sprühregen, ja, der ist noch da, aber über den Tagesverlauf verliert sich das. Und auch die Sonne soll ihr Gastspiel am heutigen Montag geben. Sonne und Wolken im Mix, ein wenig bewegt von leichtem Wind aus westlicher Richtung.
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3: Die Straße zwischen Ruhland und Schwarzbach ist voll gesperrt. Sie erfährt eine Sanierung und die Brücke über den Grenzgraben Ruhland-Hermsdorf wird durch eine neue ersetzt. Die Umleitung geht über Grünewald.
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3: 03571-425-426, die Nummer des Lausitzwelle Verkehrsdienstes. Sollten Sie Ungereimtheiten im Straßenverkehr wie Staus, Blitzer, Unfälle oder andere Dinge entdecken, dann geben Sie uns Bescheid und wir geben es dann an alle anderen weiter.
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3: Halbzeit hier beim fröhlichen Wecker am Montag, dem 14.09. am Mikrofon Alexander Schade. Auch noch die nächsten 2 Stunden freue ich mich, dass Sie mit dabei sind. Guten Morgen.

0: Liebe, Glück, Erfolg und Gesundheit. Ja, so könnte man es in der Reihenfolge sagen, aber die Reihenfolge ist in dem Fall gar nicht prioritätentechnisch wichtig, aber so alles insgesamt vermischt, das kann man sich dann aus der Astrologie auch holen, wie es denn jeweils auf die Person stimmig ist oder eben auch nicht, was die Sterne so sagen. Die sagen viel und deswegen gibt es auch jeden Tag ein Horoskop. Und mit dem von heute, vom Montag, fangen wir jetzt an. Hier ist das Horoskop des Tages.
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2: Widder. Große Aufgaben sollten Sie heute sofort anpacken. Schieben Sie nichts auf die lange Bank, sonst kommen Sie unnötig in Zeitdruck.
3: Stier.
2: Der Stier weiß kaum noch, wo ihm der Kopf steht. Lassen Sie sich nicht verunsichern, auch wenn es zeitweise drunter und drüber geht.
3: Zwillinge.
2: Kann es sein, dass Sie Liebe mit nicht allein sein wollen verwechseln? Denken Sie nochmal darüber nach.
3: Krebs.
2: Heute fällt es dem Krebs leicht, klar und deutlich seine Meinung zu sagen. Das sorgt vielleicht für Verwunderung, klärt aber die Fronten.
3: Löwe.
2: Der Kosmos meint es gut mit Ihnen. Job und Privatleben können Sie spielend unter einen Hut bringen. Nutzen Sie die Chance.
3: Jungfrau.
2: Das, was die Jungfrau da ausgebrütet hat, sollte Sie noch nicht an die große Glocke hängen. Warten Sie erstmal die weitere Entwicklung ab.
3: Waage.
2: Hindernisse sind dazu da, um überwunden zu werden. Also los, das beschert Ihnen ein großes Erfolgserlebnis.
3: Skorpion.
2: Extratouren sollte der Skorpion vermeiden. Ihre Gesundheit geht vor. Niemand erwartet, dass Sie rund um die Uhr erreichbar sind.
3: Schütze.
2: Ein klares Nein kann Ihnen heute Pluspunkte bringen. Damit können Sie einen Menschen aus der Reserve locken und sehen endlich klarer.
3: Steinbock.
2: Jetzt kann der Steinbock auch andere von seinen Ideen überzeugen. Die Sterne stehen ganz auf Ihrer Seite. Im Job und bei den Finanzen.
3: Wassermann.
2: Wenn Sie Erfolg haben wollen, dürfen Sie wichtige Kontakte nicht einschlafen lassen. Verlassen Sie sich auf Ihren Charme.
3: Fische.
2: Im Moment stehen die Fische auf der Sonnenseite. Passen Sie nur auf, dass Sie nicht übermütig werden. Dann gelingt Ihnen vieles.
0: So, dann wissen Sie Bescheid. Und wie ich immer so schön sage, wenn es heute nicht passt, morgen gibt es ein neues Horoskop.

0: Weiß ich nicht.
1: Ja, Matthias, ich weiß es nicht. Ja, und wir haben es 8.19 Uhr und damit schauen wir mal in die Polizeimeldungen rein. Ja, genau. Und was ist denn da so die letzten zwei, drei Tage passiert? Am Samstagabend setzten unbekannte Täter auf dem Taubenberg bei Soland an der Spree mehrere aufgeschichtete Baumstämme in Brand. Wer kommt auf sowas? Ein Übergriff auf den Wald konnte durch die eingesetzte Feuerwehr verhindert werden. Es entstand ein Sachschaden in Höhe von ca. 5.000 Euro. Das Polizeirevier Bautzen hat die Ermittlungen wegen Brandstiftung aufgenommen. Echt, also manche Ideen sind echt, ja, kann man nie nachvollziehen. Ja, genauso wie das nächste. Am Freitagmorgen versuchten unbekannte Täter auf der Mozartstraße in Bautzen zwei Verkaufsautomaten aufzubrechen. Die Täter versuchten mittels unbekannten Werkzeugs gewaltsam die Automaten zu öffnen. Dieses misslang ihnen jedoch. Die frei zugänglichen Selbstbedienungsautomaten waren mit diversen zubereiteten Speisen befüllt. An einem Gerät beschädigten die Täter zusätzlich das Display und die Besteckausgabe. Der verursachte Sachschaden beziffert sich hier ebenfalls auf um die 5.000 Euro. Ja, am späten Freitagabend bereits kontrollierten Beamte des Polizeireviers Kamenz einen 41-jährigen Peugeot-Fahrer im Kamenzer Ortsteil Thonberg auf der Bautzner Straße. Dieser konnte keinen Führerschein vorweisen, also der Autofahrer. Tja, untersagt wurde die Weiterfahrt und eine entsprechende Anzeige angefertigt. Und in Hoyerswerda, da sind wieder Fahrzeuge weggekommen. Am Donnerstagabend entwendeten unbekannte Täter ein gesichert abgestelltes E-Bike auf der Friedrich-Ludwig-Jahn-Straße. Der Geschädigte stellte sein Fahrrad vor dem Haus in den Fahrradständer, sicherte es mit einem Schloss. Als er 5 Minuten später zu seinem Bike zurückkehrte, hatten die Täter ihr Werk bereits vollendet. Diebstahlschaden entstanden von 2.800 Euro und am Samstagabend wurde ein angeschlossenes Kleinkraftrad auf der Grünstraße in Hoyerswerda gestohlen. Der Geschädigte stellte sein Kleinkraftrad vor dem Haus ordnungsgemäß ab, sicherte es ebenso mit einem Schloss. Als er 4 Stunden später zu seinem Kleinkraftrad zurückkehrte, war es weg. Hier beläuft sich der Schaden auf etwa 5.000 Euro. Das in Kürze die Meldungen der Polizei. Ein paar mehr hat es schon gegeben und es wird über den Tagesverlauf die eine oder andere dazukommen. Und die können Sie dann in Ton und Bild in unserer Drehscheibe Lausitz heute Abend Lausitzwelle Fernsehen bei der Drehscheibe Lausitz, unserem Nachrichtenmagazin, verfolgen. Und da gibt es natürlich nicht nur Polizeimeldungen, sondern jede Menge andere Meldungen aus der Region.

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1: Zum Start in die neue Woche mit Janine Bauer. Einen schönen guten Morgen. In Görlitz wirbt ab sofort eine Straßenbahn im Fertiglook für digitales Ticketing. Die gleichnamige App kann seit diesem Sommer im gesamten Zwonn-Gebiet genutzt werden. Fahrgäste checken sich per Wisch auf dem Smartphone ein und nach der Fahrt wieder aus. Den passenden Tarif berechnet die App automatisch. Dabei werden auch Tageskarten und Sonderangebote berücksichtigt. Mehrere Fahrten am selben Tag werden so zum günstigsten Preis abgerechnet. Auf Fahrrad, Hund oder eine weitere Person können hinzugefügt werden. Nach Angaben des Zwonn wurde die App bereits mehr als 79.000 Mal heruntergeladen und von über 10.000 Menschen regelmäßig genutzt. Zum Start der Werbeaktion bekommen Neukunden derzeit 10 Euro Fahrtguthaben. In Hoyerswerda hat die Verkehrsunfallkommission jetzt die Bilanz für 2025 vorgestellt. Insgesamt wurden 872 Unfälle registriert. 4 Menschen kamen dabei ums Leben. 131 wurden verletzt. Der Sachschaden liegt bei rund 2,5 Millionen Euro. Besonders im Blick stehen die Unfallhäufungsstellen im Stadtgebiet, für die künftig Lösungen entwickelt werden sollen. Bereits reagiert wurde am Kreisverkehr der B96 und B97 nördlich von Hoyerswerda. Dort waren im vergangenen Jahr 12 Unfälle passiert, vor allem mit Autos aus Richtung Cottbus und Spremberg. Deshalb wurde im Dezember die zulässige Geschwindigkeit vor dem Kreisverkehr von 70 auf 50 Kilometer pro Stunde reduziert. Seitdem gab es keine geschwindigkeitsbedingten Unfälle mehr. Insgesamt wurden 63% der Unfälle von Autofahrern verursacht, etwa ein Viertel ging auf Radfahrer zurück. Das Schwimmlager am Kiebitzsee bei Falkenberg-Elster bekommt einen Neubau. Das in die Jahre gekommene Gebäude entspricht nicht mehr den heutigen Anforderungen und weist inzwischen auch deutliche Mängel auf. Geplant ist ein multifunktionales Bildungs-, Begegnungs- und Freizeitzentrum. Das kann zukünftig auch vielfältiger genutzt werden. Für das Vorhaben stehen rund 910.000 Euro LIDA-Fördermittel zur Verfügung. Der Eigenanteil der Stadt beträgt rund 545.000 Euro. Der Baubeginn soll im ersten Quartal 2027 erfolgen.
2: Ja, danke Janine. Ja, da kann man sich ein neues LIDA-Buch kaufen, weil es gibt eine LIDA-Förderung. Ich weiß auch nicht, das ist irgendwie so eine Steilvorlage.
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2: Ja, das ist keine Steilvorlage, weil das findet einfach so statt. Und zwar haben wir 16 Grad in Hoyerswerda momentan und es ist bewölkt und das Wetter kann sich nicht entscheiden, ob der Nieselregen nun aufhört oder eben nicht. In Hoyerswerda hat er gerade aufgehört. Und das soll er auch im gesamten Sendegebiet über den Tag. Die Temperaturen gehen hoch bis auf 20 Grad und es wird sich auch die Sonne sehen lassen im Lausitzwelle Radioland heute. Die Sonne, die Wolken bleiben allerdings bestehen, die gehören heute an den Himmel und es geht ein leichter Wind aus West.
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2: In Elsterwerda ist die Ortsdurchfahrt gesperrt, sie wird saniert. Eine Umleitung ist über Reichenhain ausgeschildert.
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2: 03571-425-426, die Nummer des Lausitzwelle Verkehrsdienstes. Wenn Sie Stausblitzer, Unfälle oder andere Ungereimtheiten im Straßenverkehr entdecken, melden Sie es uns einfach und wir geben es an alle anderen weiter. Für gute und freie Fahrt durchs Lausitzwelle Radioland.
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2: Ja, wenn wir das Thema gerade hatten, ne? Straße, Road to Nowhere, die Straße nach nirgendwo. Und wir haben es 8.33 Uhr, 3 Minuten nach 8:30. Schön, dass Sie da sind. Am Mikrofon begleitet Sie noch bis 10 Uhr Alexander Schrade. Guten Morgen. 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

0: Noch ein paar Monate reicht's und dann ist es alle, heißt es aus dem Kloster St. Marienthal bei Ostritz. Danach könnte es schwierig werden, den Klosterbetrieb aufrechtzuerhalten. Rund 200.000 Euro fehlen jedes Jahr für den Unterhalt der Gebäude. Das wäre allerdings ein bitteres Ende für einen Ort, an dem Zisterzienserinnen seit fast 800 Jahren leben. Kriege, Hungersnöte, Seuchen und Diktatoren hat das Kloster inzwischen überstanden. Jetzt könnte ausgerechnet das Geld zum größten Problem werden. Hilfe vom Zisterzienserorden ist allerdings nicht zu erwarten. Die einzelnen Klöster sind weitestgehend selbstständig. Der Orden wird sogar von den Klöstern finanziert. Und nicht umgekehrt. Auch die katholische Kirche kann nur begrenzt helfen. St. Marienthal gehört zum Bistum Dresden-Meißen. Eine finanzielle Unterstützung oder Bürgschaft gab es bislang nicht. Das Bistum verweist dabei auch auf die traditionell große Unabhängigkeit der Abtei. Besonders schwierig ist die Situation, weil St. Marienthal in den vergangenen Jahrzehnten viel Vermögen verloren hat. Nach dem Zweiten Weltkrieg gingen Besitzungen verloren. Beim Hochwasser 2010 entstanden schwere Schäden. Um Sanierungen und den Fortbestand des Konvents zu finanzieren, wurden unter anderem der Klosterwald und die wertvolle Bibliothek verkauft. Das internationale Begegnungszentrum auf dem Klostergelände übernimmt bereits 7 Gebäude. Mehr könne die Stiftung derzeit finanziell kaum leisten. Und es gibt noch ein weiteres Problem, den fehlenden Nachwuchs. Wie viele andere Klöster hat auch das St. Marienthal Schwierigkeiten, neue Schwestern zu gewinnen. Damit steht die Zukunft des traditionsreichen Klosters nun auf dem Spiel. Wenn keine dauerhafte Finanzierung gefunden wird, könnte in St. Marienthal in wenigen Jahren das aktive Klosterleben enden.
1: Das wäre natürlich schade und vor allen Dingen, ich bin drüber gestolpert über diesen Artikel auch oder über diese Meldung und ich habe es gleich verwechselt. Und ich habe gedacht, wieso in Panschwitz? Ja, das heißt aber, das ist aber das Kloster St. Marienstern, also nicht zu verwechseln mit dem bei Ostritz da St. Marienthal, um das es gerade ging. Obwohl, schade ist es in dem Fall auch und nachdem wir jetzt erst die Meldung hatten vor ein paar Tagen, dass ja auch das Bildungsgut Schmochtitz verkauft werden soll. Also auch da ist in Kirchensachen eine ganze Menge Bewegung drin.

Do the hustle, ja, und da kann man gleich wieder gute Laune, oder hat man gute Laune, und vor allem, wenn ich jetzt aus dem Fenster schaue, die Sonne hat gerade die Wolken durchbrochen, als hätte jemand das Licht draußen angemacht. Also das ist die Kombination, stimmt schon mal. Mit Partymusik geht's auch weiter, allerdings würde ich sagen in eine andere Richtung, weil das irgendwie, ja, wie soll ich sonst beschreiben, unser Titel Wunschbox Wunschlied liegt auf. Ja, genau, das ist es. Für den heutigen Montag gibt's natürlich auch wieder ein Wunschbox Wunschlied, und da hat der Peter uns geschrieben: Kennen Sie das Lied? Ich fange mal so an. Kennen Sie das Lied noch hier?

chilliger Sound und vielleicht gibt es auch die ein oder andere Tüte dazu. Damit will ich aber nichts gesagt haben. Also aber die Vorstellung gibt's ja. Und von daher, gut, wir machen Musik, bevor ich mich hier noch um Kopf und Kragen rede. Hier ist 10cc und Dreadlock Holiday.

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1: Für die Meldungen im Studio Michael Miem. Die AfD fordert angesichts steigender Spritpreise eine stärkere Entlastung von Autofahrern und Unternehmen. Bundessprecher Chrupalla verlangt, die Energiesteuer auf Benzin und Diesel auf das europäische Mindestmaß zu senken und den nationalen CO2-Preis abzuschaffen. Nach seiner Darstellung belastet die deutsche Regelung Pendler und Betriebe stärker als Wettbewerber in anderen europäischen Ländern. Die Bundesregierung müsse diesen Sonderweg noch in diesem Herbst beenden, fordert Chrupalla. Der Fahrgastverband Pro Bahn warnt vor einer verpflichtenden Sitzplatzreservierung im deutschen Fernverkehr. Eine solche Regelung würde nach Ansicht des Verbands besonders bei Verspätungen und verpassten Anschlüssen zu Problemen führen, weil Reisende dann auf den nächsten Zug ausweichen müssten und dort möglicherweise keine Plätze mehr verfügbar wären. Der Verband fordert deshalb ein offenes System, bei dem Fahrgäste auch spontan den nächsten passenden ICE nutzen können. Der Iran will gemeinsam mit Oman nach einer Lösung für die anhaltenden Spannungen um die Straße von Hormus suchen. Nach Angaben des iranischen Präsidenten Pezeshkian soll zum Wochenbeginn in Maskat ein Abkommen über neue Schiffsrouten durch die wichtige Meerenge unterzeichnet werden.
2: Auch die arabischen Golfstaaten sind demnach zu dem Treffen eingeladen. Bahrain will allerdings nicht teilnehmen. Mit einer raschen Öffnung der Straße für die internationale Schifffahrt wird dennoch nicht gerechnet. Nach iranischen Angaben hängt dies davon ab, dass die USA einer Beendigung ihrer Seeblockade und der militärischen Aktivitäten zustimmen. Das regionale Treffen könnte nach Einschätzung Irans zugleich die Chancen auf eine weitergehende Einigung mit den USA erhöhen.
1: Bundeskanzler Merz verliert einer Umfrage zufolge weiter deutlich an Rückhalt. Nur noch 14% der Befragten sehen in ihm den richtigen Regierungschef. 78% sehen das anders. Selbst unter den Anhängern der Union findet Merz demnach keine Mehrheit mehr. Auch bei der Sonntagsfrage fällt das Ergebnis für die schwarz-rote Koalition schwach aus. Die AfD erreicht inzwischen 29% und legt gegenüber der Vorwoche einen Punkt zu. Die Union kommt unverändert auf 20%, die SPD nur noch auf 13%.
0: Das Wetter.
3: Ja, es entwickelt sich, würde ich sagen. Jetzt ist wieder gerade das Licht ausgemacht worden in Hörsferda. Die Wolken sind wieder dichter, die Sonne ist gerade wieder, die pausiert gerade wieder. 16 Grad haben wir und bis 20 wollen wir hoch im gesamten Sendegebiet. 20 Grad werden erwartet, so haben die Wetterfrösche das vorausgesagt. Sonne und Wolken begleiten uns ebenso den ganzen Montag über durchs Lausitzwelle Radioland und das Ganze begleitet von einem Wind aus westlicher Richtung.
0: Der Verkehrsdienst.
3: Gesperrt ist wegen der Sanierung die B115 Eichwege bis zur Landesgrenze Sachsen. Die Umleitung erfolgt großräumig ab der Kreuzung Tschernitz über Halbendorf und Weißwasser.
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3: 035 71 425 426, wenn Sie irgendwo Staus, Blitzer, Unfälle oder andere Ungereimtheiten im Straßenverkehr entdecken, teilen Sie es uns doch mit unter besagter Nummer, klassisch per Telefon oder alternativ als Nachricht über WhatsApp.
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3: Ja, und genauso wie am Montag ist, ja, es ist wie ein Wochenverlauf, also auch der fröhliche Wecker. Je mehr Stunden hinter uns liegen, umso besser. Und die vor uns liegen. Aber hier ist es eigentlich schade, weil je mehr Stunden vorbei sind, umso kürzer wird der fröhliche Wecker am Tag. Aber eine Stunde haben wir noch, 3 Minuten nach um 9 ist es. Und Alexander Schade ist immer noch am Mikrofon bis um 10 Uhr.

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1: Eine kleine Eidgenossenschaft in den Westalpen beschloss, sich in Zukunft durch eine Erklärung aus kriegerischen Auseinandersetzungen herauszuhalten. In der Erklärung vom 14. September 1515 verzichtete sie auf weitere Angriffskriege und Expansionen. Neutralität sollte von nun an prägender Bestandteil der Eidgenossenschaft sein. Der Grundstein für die heutige Schweiz war gelegt. Den 30-jährigen Krieg überlebte die neutrale Schweiz unbeschadet, die Französische Revolution und die napoleonischen Kriege jedoch nicht. Unter der Herrschaft Napoleon Bonapartes fällt das Gebiet der Schweiz teils an das Kaiserreich Frankreich, teils an das Königreich Italien, ebenfalls regiert von Napoleon. 10 Jahre unter französischer Herrschaft waren jedoch die einzigen, die die rund 500 Jahre währende Neutralität der Schweiz unterbrochen haben. Die sogenannte Eiserne Lunge wurde am 14. September 1929 erstmals vorgestellt. Der US-amerikanische Ingenieur Philip Dinker hatte die künstliche Lunge entwickelt. Durch Unterdruck wird die Brustwand von Patienten, deren Atemmuskulatur noch funktionsfähig ist, bewegt. Dadurch können sich die Lungenflügel entfalten und der Patient kann passiv atmen. Mithilfe dieser Apparatur konnten erstmals Lähmungen der Oberkörpermuskulatur, wie sie beispielsweise bei Kinderlähmungen auftreten, wirksam geheilt werden. Bereits 1876 hatte der Franzose Wollier eine Eiserne Lunge konzipiert und gebaut. Diese kam allerdings nie zum Einsatz. Eine Tupolev Tu-154 der Luftwaffenflugbereitschaft der Bundesrepublik Deutschland stieß am 14. September 1997 mit 24 Insassen an Bord vor der Küste Namibias mit einer amerikanischen Transportmaschine mit 9 Menschen an Bord zusammen. Beide Flugzeuge stürzten ab und alle Insassen kamen ums Leben. Es war das zweitschwerste Flugzeugunglück in der Geschichte der Bundeswehr. Nach offiziellen Angaben wollte die Besatzung der Tupolev, die sich aus Stabsoffizieren und Stabsbootsleuten der Marine zusammensetzte, an einer Regatta anlässlich des 75. Jubiläums der südafrikanischen Marine in Kapstadt teilnehmen. Nach dem Absturz wurden auch Theorien über einen illegalen Waffentransport der Bundesrepublik laut.
2: Jawohl, und soweit das Kalenderblatt für, Entschuldigung, das Kalenderblatt für den heutigen Tag, präsentiert natürlich von Bernd Vogawa, der Bescheid weiß, was die Welt an einem 14. September bewegt hat. Vielen Dank dafür.

Busstop. Ja, ich habe ja auch den Busstop hier vor dem Haus direkt und da ist gerade so eine, wieder jemand auf Klassenfahrt gefahren. Jedenfalls viele, viele Kinder, ein großer Bus und zack, waren sie weg alle. Ja, 9.20 Uhr haben wir es, so ist die Zeit auch weg hier vom fröhlichen Wecker. 10 Minuten vor halb 10 haben wir es. Und wussten Sie schon, dass heute der Tag des mit Creme gefüllten Donuts ist? Also falls Sie noch nicht gefrühstückt haben, ich weiß nicht, wo man sowas kriegt. Donuts ja, aber eher so mit Fettglasur, aber mit Creme gefüllt. Aber egal, ob man Schokolade, Vanille, Zitrone oder Eierlikörcreme als Füllung in seinem Donut mag, der Tag des mit Creme gefüllten Donuts ist der perfekte Tag, um seinen Favoriten zu genießen oder mal was Neues auszuprobieren. Es sei denn, ja, vorausgesetzt, man findet erstmal, wo es diese mit Creme gefüllten Donuts gibt. Jetzt habe ich aber Appetit.

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1: Zum Start in die neue Woche mit Janine Bauer. Einen schönen guten Morgen. In Görlitz wirbt ab sofort eine Straßenbahn im Fertig-Look für digitales Ticketing. Die gleichnamige App kann seit diesem Sommer im gesamten Zwon-Gebiet genutzt werden. Fahrgäste checken sich per Wisch auf dem Smartphone ein und nach der Fahrt wieder aus. Den passenden Tarif berechnet die App automatisch. Dabei werden auch Tageskarten und Sonderangebote berücksichtigt. Mehrere Fahrten am selben Tag werden so zum günstigsten Preis abgerechnet. Auf Fahrrad, Hund oder eine weitere Person können hinzugefügt werden. Nach Angaben des Zwon wurde die App bereits mehr als 79.000 Mal heruntergeladen und von über 10.000 Menschen regelmäßig genutzt. Zum Start der Werbeaktion bekommen Neukunden derzeit 10 Euro Fahrtguthaben. In Hoyerswerda hat die Verkehrsunfallkommission jetzt die Bilanz für 2025 vorgestellt. Insgesamt wurden 872 Unfälle registriert. 4 Menschen kamen dabei ums Leben. 131 wurden verletzt. Der Sachschaden liegt bei rund 2,5 Millionen Euro. Besonders im Blick stehen die Unfallhäufungsstellen im Stadtgebiet, für die künftig Lösungen entwickelt werden sollen. Bereits reagiert wurde am Kreisverkehr der B96 und B97 nördlich von Hoyerswerda. Dort waren im vergangenen Jahr 12 Unfälle passiert, vor allem mit Autos aus Richtung Cottbus und Spremberg. Deshalb wurde im Dezember die zulässige Geschwindigkeit vor dem Kreisverkehr von 70 auf 50 Kilometer pro Stunde reduziert. Seitdem gab es keine geschwindigkeitsbedingten Unfälle mehr. Insgesamt wurden 63% der Unfälle von Autofahrern verursacht. Etwa ein Viertel ging auf Radfahrer zurück. Das Schwimmlager am Kiebitzsee bei Falkenberg-Elster bekommt einen Neubau. Das in die Jahre gekommene Gebäude entspricht nicht mehr den heutigen Anforderungen und weist inzwischen auch deutliche Mängel auf. Geplant ist ein multifunktionales Bildungs-, Begegnungs- und Freizeitzentrum. Das kann zukünftig auch vielfältiger genutzt werden. Für das Vorhaben stehen rund 910.000 Euro LIDA-Fördermittel zur Verfügung. Der Eigenanteil der Stadt beträgt rund 545.000 Euro. Der Baubeginn soll im ersten Quartal 2027 erfolgen.
2: So, danke an die Janine und
0: das Wetter.
2: Habe ich wieder für Sie. Ja, 20 Grad, das ist immer noch die Temperatur, die wir erreichen sollten. Oder 20 Grad, das kommt heute noch. Ein bisschen Schritt nach vorne müssen wir da noch machen. Hoyerswerda haben wir gerade 16 und Hoyerswerda ist so ein bisschen Aprilwetter. Mal Sonne, mal die Wolken wieder. Und so wird es sich auch im Rest des Sendegebietes verhalten. Also die Wolken bleiben uns erhalten. Die Sonne guckt ab und zu mal durch. Die Niederschläge, falls sie denn noch da sind, mit so ein bisschen leichten Nieselregen, werden zurückgehen im Tagesverlauf. Und ein leichter Wind begleitet uns aus westlicher Richtung. Das war doch fast die Stimme weg. Da denn los?
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2: Ja, in Hochkirch ist die B6 immer noch voll gesperrt. Hier wird die Straße ausgebaut. Die Umleitung erfolgt großräumig über Wurschen. Gibt allerdings auch noch eine kürzere. Muss man ein bisschen näher ranfahren nach Hochkirch und dann findet man die.
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2: Ja, Staus, Blitzer, Unfälle, andere Ungereimtheiten im Straßenverkehr sind für uns als Meldung interessant. Sie können uns das mitteilen unter 03571 425 426, klassisch per Telefon oder alternativ über WhatsApp. Und wir nehmen es dann auf, geben es an alle anderen weiter für gute und freie Fahrt durchs Lausitzweller Radioland.
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2: Klingelingeling, ein paar Minuten klingelt er noch und bis um 10 machen wir hier noch fröhlicher Wecker mit Alexander Schkade, also mir am Mikrofon. Und ich freue mich, dass Sie mit mir in diese Woche gestartet sind und noch dabei sind.

Ja, seit Juli ungefähr macht er gute Laune und das geht noch rein bis tief in den Oktober. Ja, damit ist, was ich meine, ist eine Blume und zwar der Sonnenhut. Der spielt nämlich heute eine Rolle im Lausitzwelle-Fernsehen. Sie kennen ja tierische Lausitz, sage ich schon. 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

Paul Young, genau, Love of the Common People. Jawohl, und damit haben wir es in wenigen Minuten, oder wenn ich auf die Uhr schaue, jetzt von jetzt ab wenigen Minuten nur noch bis um 10 und dann heißt es hier schon wieder, vorbei ist er. Und in dem Moment geht draußen wieder vom Fenster die Sonne auf. Also so ein Wechselspiel heute, Licht an, Licht aus. Also ja, man könnte denken, man ist auf Kindergeburtstag. Aber gut, anderes Thema, weil ja, was mir jetzt so einfällt, musikalisch wäre jetzt die Kaffeekantate, weil irgendwie bin ich gerade so unterkoffeiniert. Und ich hoffe, dass in wenigen Minuten, wenn es dann um 10 ist, die Redaktion aus ihrer Sitzung mir noch einen Kaffee übrig gelassen hat. Ja, da drücke ich mir selbst mal die Daumen. Und da gucken wir mal, was denn da so geht, weil heute Nachmittag geht's ja weiter ab 14 Uhr mit dem Nachmittagsprogramm hier. Wenn Sie denn mögen, schalten Sie ruhig wieder ein. Ansonsten alternativ natürlich auch morgen wieder Dienstag, den 15.09. haben wir auch wieder einen fröhlichen Wecker. Geht auch wieder um 6 los. Und auch da können Sie wieder dabei sein. Ich bin auf jeden Fall morgen da, heute Nachmittag auch. Also dann sage ich doch einfach vielen Dank fürs Einschalten und bis später oder dann morgen früh. Tschüss, Ihr Alexander Schade erstmal. Tschüss.

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1: Für die Meldungen im Studio Michael Miem. Die AfD fordert angesichts steigender Spritpreise eine stärkere Entlastung von Autofahrern und Unternehmen. Bundessprecher Chrupalla verlangt, die Energiesteuer auf Benzin und Diesel auf das europäische Mindestmaß zu senken und den nationalen CO2-Preis abzuschaffen. Nach seiner Darstellung belastet die deutsche Regelung Pendler und Betriebe stärker als Wettbewerber in anderen europäischen Ländern. Die Bundesregierung müsse diesen Sonderweg noch in diesem Herbst beenden, fordert Chrupalla. Der Fahrgastverband Pro Bahn warnt vor einer verpflichtenden Sitzplatzreservierung im deutschen Fernverkehr. Eine solche Regelung würde nach Ansicht des Verbands besonders bei Verspätungen und verpassten Anschlüssen zu Problemen führen, weil Reisende dann auf den nächsten Zug ausweichen müssten und dort möglicherweise keine Plätze mehr verfügbar wären. Der Verband fordert deshalb ein offenes System, bei dem Fahrgäste auch spontan den nächsten passenden ICE nutzen können. Der Iran will gemeinsam mit Oman nach einer Lösung für die anhaltenden Spannungen um die Straße von Hormus suchen. Nach Angaben des iranischen Präsidenten Pezeshkian soll zum Wochenbeginn in Maskat ein Abkommen über neue Schiffsrouten durch die wichtige Meerenge unterzeichnet werden.
2: Auch die arabischen Golfstaaten sind demnach zu dem Treffen eingeladen. Bahrain will allerdings nicht teilnehmen. Mit einer raschen Öffnung der Straße für die internationale Schifffahrt wird dennoch nicht gerechnet. Nach iranischen Angaben hängt dies davon ab, dass die USA einer Beendigung ihrer Seeblockade und der militärischen Aktivitäten zustimmen. Das regionale Treffen könnte nach Einschätzung Irans zugleich die Chancen auf eine weitergehende Einigung mit den USA erhöhen.
1: Bundeskanzler Merz verliert einer Umfrage zufolge weiter deutlich an Rückhalt. Nur noch 14% der Befragten sehen in ihm den richtigen Regierungschef. 78% sehen das anders. Selbst unter den Anhängern der Union findet Merz demnach keine Mehrheit mehr. Auch bei der Sonntagsfrage fällt das Ergebnis für die schwarz-rote Koalition schwach aus. Die AfD erreicht inzwischen 29% und legt gegenüber der Vorwoche einen Punkt zu. Die Union kommt unverändert auf 20%, die SPD nur noch auf 13%.
0: Das Wetter.
3: Ja, der Montag, der startet noch grau, wird im Tagesverlauf aber freundlicher. Während es am Vormittag noch vereinzelt Regen geben kann, lockern die Wolken ab Mittag zunehmend auf. Nachmittags gibt es dann einen Mix aus Sonne und Wolken bei bis zu 17 bis 19 Grad.
0: Der Verkehrsdienst.
3: Zwischen Gaußig und Medwitz gab es einen Unfall. Darauf sind beide Fahrtrichtungen gesperrt. Ortskundige werden gebeten, den Bereich weiträumig zu umfahren. A4 Görlitz Richtung Dresden. In dem Tunnel Königshainer Berge kommt es zu stockendem Verkehr. Grund ist eine zu hohe Verkehrsbelastung. Bitte planen Sie hier ein wenig mehr Zeit ein.
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3: Folgende Blitzer wurden gemeldet. B156 Muskauer Straße in Spremberg in dem 70er Bereich. B156 am Abzweig Barnsdorf ebenfalls in der Tempo 70 Zone. S55 Zimbacheberg in Hohendubrau und in der äußeren Lauenstraße in Bautzen in Tempo 30 Bereich wird ebenfalls geblitzt. Wenn Sie auch einen Blitzer gesehen haben oder im Stau stehen, rufen Sie uns gerne an, schreiben Sie uns eine WhatsApp-Nachricht an die 03571 425 426. Wir geben Ihre Informationen dann an alle anderen weiter. Ich wünsche Ihnen eine gute Fahrt.
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1: Für Sie im Studio Annika Hirche. Nach der abgeschlossenen Eignungsprüfung geht die kommunale Wärmeplanung in Zittau jetzt in die nächste Phase. Bis zum 15. Oktober können Bürger an einer Umfrage teilnehmen und ihre Erfahrungen, Fragen und Wünsche zur künftigen Wärmeversorgung einbringen. Die Stadt will damit die örtlichen Gegebenheiten besser erfassen und die späteren Empfehlungen gezielter ausrichten. Die Wärmeplanung selbst bringt zunächst keine Verpflichtungen für Haushalte oder Unternehmen mit sich. Theresia Schön ist in Kamenz mit dem Seilerpreis 2026 ausgezeichnet worden. Der mit 5.000 Euro dotierte Preis würdigt ihre langjährigen Verdienste um die sorbische Sprache, insbesondere in den Bereichen Bildung, Übersetzung und Publizistik. Die ehemalige Leiterin des sorbischen Gymnasiums Bautzen engagiert sich bis heute für die Vermittlung und Weiterentwicklung der obersorbischen Sprache. Eine Straßenbahn in Görlitz wirbt ab sofort mit Fertig-Look für digitales Ticketing im Zwonn-Gebiet. Mit der App können Fahrgäste per Wisch ein- und auschecken. Der günstigste passende Tarif wird anschließend automatisch berechnet. Auch Fahrrad, Hund oder eine weitere Person lassen sich hinzufügen. Die App wurde bereits mehr als 79.000 Mal heruntergeladen und von über 10.000 Menschen regelmäßig genutzt. Zum Start der Werbeaktion erhalten Neukunden derzeit 10 Euro Fahrtguthaben. In Hoyerswerda hat die Verkehrsunfallkommission ihre Bilanz für 2025 vorgestellt. Insgesamt wurden 872 Unfälle registriert. 4 Menschen starben, 131 wurden verletzt. Eine Unfallhäufungsstelle war der Kreisverkehr zwischen der B96 und B97. Dort wurde die Geschwindigkeit im Dezember von 70 auf 50 km/h reduziert. Seitdem gab es keinen geschwindigkeitsbedingten Unfall mehr. Häufigste Unfallursachen waren Vorfahrtsfehler und zu geringer Sicherheitsabstand.
0: Das Wetter.
1: Ja, der Montag, der startet noch grau, wird im Tagesverlauf aber freundlicher. Während es am Vormittag noch vereinzelt Regen geben kann, lockern die Wolken ab Mittag zunehmend auf. Nachmittags gibt es dann einen Mix aus Sonne und Wolken bei bis zu 17 bis 19 Grad.
0: Der Verkehrsdienst.
1: Zwischen Gaußig und Medwitz gab es einen Unfall. Darauf sind beide Fahrtrichtungen gesperrt. Ortskundige werden gebeten, den Bereich weiträumig zu umfahren. A4 Görlitz Richtung Dresden. In dem Tunnel Königshainer Berge kommt es zu stockenden Verkehr. Grund ist eine zu hohe Verkehrsbelastung. Bitte planen Sie hier ein wenig mehr Zeit ein.
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1: Folgende Blitzer wurden gemeldet. B156 Muskauer Straße in Spremberg in dem 70er Bereich. B156 am Abzweig Barnsdorf ebenfalls in der Tempo 70 Zone. S55 zum Wacheberg in Hohendubrau und in der äußeren Lauenstraße in Bautzen in Tempo 30 Bereich wird ebenfalls geblitzt. Wenn Sie auch einen Blitzer gesehen haben oder im Stau stehen, rufen Sie uns gerne an, schreiben Sie uns eine WhatsApp-Nachricht an die 03571 425 426. Wir geben Ihre Informationen dann an alle anderen weiter. Ich wünsche Ihnen eine gute Fahrt.
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1: Für die Meldungen im Studio Michael Miem. Die AfD fordert angesichts steigender Spritpreise eine stärkere Entlastung von Autofahrern und Unternehmen. Bundessprecher Chrupalla verlangt, die Energiesteuer auf Benzin und Diesel auf das europäische Mindestmaß zu senken und den nationalen CO2-Preis abzuschaffen. Nach seiner Darstellung belastet die deutsche Regelung Pendler und Betriebe stärker als Wettbewerber in anderen europäischen Ländern. Die Bundesregierung müsse diesen Sonderweg noch in diesem Herbst beenden, fordert Chrupalla. Der Fahrgastverband Pro Bahn warnt vor einer verpflichtenden Sitzplatzreservierung im deutschen Fernverkehr. Eine solche Regelung würde nach Ansicht des Verbands besonders bei Verspätungen und verpassten Anschlüssen zu Problemen führen, weil Reisende dann auf den nächsten Zug ausweichen müssten und dort möglicherweise keine Plätze mehr verfügbar wären. Der Verband fordert deshalb ein offenes System, bei dem Fahrgäste auch spontan den nächsten passenden ICE nutzen können. Der Iran will gemeinsam mit Oman nach einer Lösung für die anhaltenden Spannungen um die Straße von Hormus suchen. Nach Angaben des iranischen Präsidenten Pezeshkian soll zum Wochenbeginn in Maskat ein Abkommen über neue Schiffsrouten durch die wichtige Meerenge unterzeichnet werden.
2: Auch die arabischen Golfstaaten sind demnach zu dem Treffen eingeladen. Bahrain will allerdings nicht teilnehmen. Mit einer raschen Öffnung der Straße für die internationale Schifffahrt wird dennoch nicht gerechnet. Nach iranischen Angaben hängt dies davon ab, dass die USA einer Beendigung ihrer Seeblockade und der militärischen Aktivitäten zustimmen. Das regionale Treffen könnte nach Einschätzung Irans zugleich die Chancen auf eine weitergehende Einigung mit den USA erhöhen.
1: Bundeskanzler Merz verliert einer Umfrage zufolge weiter deutlich an Rückhalt. Nur noch 14% der Befragten sehen in ihm den richtigen Regierungschef. 78% sehen das anders. Selbst unter den Anhängern der Union findet Merz demnach keine Mehrheit mehr. Auch bei der Sonntagsfrage fällt das Ergebnis für die schwarz-rote Koalition schwach aus. Die AfD erreicht inzwischen 29% und legt gegenüber der Vorwoche einen Punkt zu. Die Union kommt unverändert auf 20%, die SPD nur noch auf 13%.
0: Das Wetter.
3: Ja, der Montag, der startet noch grau, wird im Tagesverlauf aber freundlicher. Während es am Vormittag noch vereinzelt Regen geben kann, lockern die Wolken ab Mittag zunehmend auf. Nachmittags gibt es dann einen Mix aus Sonne und Wolken bei bis zu 17 bis 19 Grad.
0: Der Verkehrsdienst.
3: Zwischen Gaußig und Medwitz gab es einen Unfall. Darauf sind beide Fahrtrichtungen gesperrt. Ortskundige werden gebeten, den Bereich weiträumig zu umfahren. A4 Görlitz Richtung Dresden. In dem Tunnel Königshainer Berge kommt es zu stockendem Verkehr. Grund ist eine zu hohe Verkehrsbelastung. Bitte planen Sie hier ein wenig mehr Zeit ein.
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3: Folgende Blitzer wurden gemeldet. B156 Muskauer Straße in Spremberg in dem 70er Bereich. B156 am Abzweig Barnsdorf ebenfalls in der Tempo 70 Zone. S55 Zimbacheberg in Hohendubrau und in der äußeren Lauenstraße in Bautzen in Tempo 30 Bereich wird ebenfalls geblitzt. Wenn Sie auch einen Blitzer gesehen haben oder im Stau stehen, rufen Sie uns gerne an, schreiben Sie uns eine WhatsApp-Nachricht an die 03571 425 426. Wir geben Ihre Informationen dann an alle anderen weiter. Ich wünsche Ihnen eine gute Fahrt.
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1: Für Sie im Studio Annika Hirche. Nach der abgeschlossenen Eignungsprüfung geht die kommunale Wärmeplanung in Zittau jetzt in die nächste Phase. Bis zum 15. Oktober können Bürger an einer Umfrage teilnehmen und ihre Erfahrungen, Fragen und Wünsche zur künftigen Wärmeversorgung einbringen. Die Stadt will damit die örtlichen Gegebenheiten besser erfassen und die späteren Empfehlungen gezielter ausrichten. Die Wärmeplanung selbst bringt zunächst keine Verpflichtungen für Haushalte oder Unternehmen mit sich. Theresia Schön ist in Kamenz mit dem Seilerpreis 2026 ausgezeichnet worden. Der mit 5.000 Euro dotierte Preis würdigt ihre langjährigen Verdienste um die sorbische Sprache, insbesondere in den Bereichen Bildung, Übersetzung und Publizistik. Die ehemalige Leiterin des sorbischen Gymnasiums Bautzen engagiert sich bis heute für die Vermittlung und Weiterentwicklung der obersorbischen Sprache. Eine Straßenbahn in Görlitz wirbt ab sofort mit Fertig-Look für digitales Ticketing im Zwonn-Gebiet. Mit der App können Fahrgäste per Wisch ein- und auschecken. Der günstigste passende Tarif wird anschließend automatisch berechnet. Auch Fahrrad, Hund oder eine weitere Person lassen sich hinzufügen. Die App wurde bereits mehr als 79.000 Mal heruntergeladen und von über 10.000 Menschen regelmäßig genutzt. Zum Start der Werbeaktion erhalten Neukunden derzeit 10 Euro Fahrtguthaben. In Hoyerswerda hat die Verkehrsunfallkommission ihre Bilanz für 2025 vorgestellt. Insgesamt wurden 872 Unfälle registriert. 4 Menschen starben, 131 wurden verletzt. Eine Unfallhäufungsstelle war der Kreisverkehr zwischen der B96 und B97. Dort wurde die Geschwindigkeit im Dezember von 70 auf 50 km/h reduziert. Seitdem gab es keinen geschwindigkeitsbedingten Unfall mehr. Häufigste Unfallursachen waren Vorfahrtsfehler und zu geringer Sicherheitsabstand.
0: Das Wetter.
1: Ja, der Montag, der startet noch grau, wird im Tagesverlauf aber freundlicher. Während es am Vormittag noch vereinzelt Regen geben kann, lockern die Wolken ab Mittag zunehmend auf. Nachmittags gibt es dann einen Mix aus Sonne und Wolken bei bis zu 17 bis 19 Grad.
0: Der Verkehrsdienst.
1: Zwischen Gaußig und Medwitz gab es einen Unfall. Darauf sind beide Fahrtrichtungen gesperrt. Ortskundige werden gebeten, den Bereich weiträumig zu umfahren. A4 Görlitz Richtung Dresden. In dem Tunnel Königshainer Berge kommt es zu stockenden Verkehr. Grund ist eine zu hohe Verkehrsbelastung. Bitte planen Sie hier ein wenig mehr Zeit ein.
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1: Folgende Blitzer wurden gemeldet. B156 Muskauer Straße in Spremberg in dem 70er Bereich. B156 am Abzweig Barnsdorf ebenfalls in der Tempo 70 Zone. S55 zum Wacheberg in Hohendubrau und in der äußeren Lauenstraße in Bautzen in Tempo 30 Bereich wird ebenfalls geblitzt. Wenn Sie auch einen Blitzer gesehen haben oder im Stau stehen, rufen Sie uns gerne an, schreiben Sie uns eine WhatsApp-Nachricht an die 03571 425 426. Wir geben Ihre Informationen dann an alle anderen weiter. Ich wünsche Ihnen eine gute Fahrt.
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1: Mit Michael Mim. Das geplante Treffen der Außenminister mehrerer Staaten am Persischen Golf ist im Oman kurzfristig verschoben worden. Nach Angaben des omanischen Außenministers soll damit ein Konsens unter den beteiligten Ländern erleichtert werden. Ursprünglich war Medienberichten zufolge vorgesehen, dass Iran und Oman bei dem Treffen eine Vereinbarung zur Nutzung der Straße von Hormuz vorstellen. Die wichtige Meerenge ist wegen des festgefahrenen Konflikts derzeit ein zentraler Streitpunkt. Bei der Parlamentswahl in Schweden zeichnen sich die Sozialdemokraten als stärkste Partei ab. Nach Auszählung von 93% der Stimmen lag die Partei der früheren Regierungschefin Andersson vorne. Ob ein mögliches Bündnis mit drei weiteren Parteien tatsächlich eine Mehrheit im Parlament erreicht, ist jedoch noch offen. Gleichzeitig sind die potenziellen Partner in wichtigen Fragen unterschiedlicher Meinung. Deshalb hat auch der konservative Ministerpräsident Kristersson weiterhin Chancen auf eine Regierungsbildung, unter anderem mit den rechtspopulistischen Schwedendemokraten. Die CDU hat die Kommunalwahlen auf Kreisebene in Niedersachsen erneut gewonnen. Nach dem vorläufigen Ergebnis kommt sie auf gut 27% der Stimmen, gefolgt von der SPD mit knapp 25%. Die AfD erreicht rund 16% und damit ihr bislang bestes Ergebnis bei den Kommunalwahlen im Land. Dahinter liegen die Grünen mit gut 14, die Linken mit 6% und die FDP mit knapp unter 4%. Im Vergleich zu 2021 verlieren CDU und SPD jedoch deutlich an Zustimmung, während die AfD ihren Stimmenanteil mehr als verdreifachen konnte. Auf Bundesebene fordert die AfD angesichts steigender Spritpreise eine stärkere Entlastung von Autofahrern und Unternehmen. Bundessprecher Chrupalla verlangt, die Energiesteuer auf Benzin und Diesel auf das europäische Mindestmaß zu senken und den nationalen CO2-Preis abzuschaffen. Nach seiner Darstellung belastet die deutsche Regelung Pendler und Betriebe stärker als Wettbewerber in anderen europäischen Ländern. Die Bundesregierung müsse diesen Sonderweg noch in diesem Herbst beenden, fordert Chrupalla.
0: Das Wetter.
2: Ja, der Montag, der startet noch grau, wird im Tagesverlauf aber freundlicher. Während es am Vormittag noch vereinzelt Regen geben kann, lockern die Wolken ab Mittag zunehmend auf. Nachmittags gibt es dann einen Mix aus Sonne und Wolken bei bis zu 17 bis 19 Grad.
0: Der Verkehrsdienst.
2: Zwischen Gaußig und Medwitz gab es einen Unfall. Darauf sind beide Fahrtrichtungen gesperrt. Ortskundige werden gebeten, den Bereich weiträumig zu umfahren. A4 Görlitz Richtung Dresden. In dem Tunnel Königshainer Berge kommt es zu stockenden Verkehr. Grund ist eine zu hohe Verkehrsbelastung. Bitte planen Sie hier ein wenig mehr Zeit ein.
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2: Folgende Blitzer wurden gemeldet. B156 Muskauer Straße in Spremberg in dem 70er Bereich. B156 am Abzweig Barnsdorf ebenfalls in der Tempo 70 Zone. S55 zum Wacheberg in Hohendubrau und in der äußeren Launstraße in Bautzen in Tempo 30 Bereich wird ebenfalls geblitzt. Wenn Sie auch einen Blitzer gesehen haben oder im Stau stehen, rufen Sie uns gerne an, schreiben Sie uns eine WhatsApp-Nachricht an die 03571 425 426. Wir geben Ihre Informationen dann an alle anderen weiter. Ich wünsche Ihnen eine gute Fahrt.
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Achtung, liebe Autofahrer, wir haben eine Blitzermeldung. Der Mario hat angerufen, der hat den silbernen Caddy stehen sehen an der B96. Zwischen Lauter und Naht, genauer gesagt. Im Bereich der Tempo-80-Zone bei der Feuerwehrschule. Und blitzt alle, die Richtung Naht zu schnell unterwegs sind. Vielen Dank an Mario und für alle weiterhin eine gute Fahrt.

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1: Für Sie im Studio Annika Hirche. Nach der abgeschlossenen Eignungsprüfung geht die kommunale Wärmeplanung in Zittau jetzt in die nächste Phase. Bis zum 15. Oktober können Bürger an einer Umfrage teilnehmen und ihre Erfahrungen, Fragen und Wünsche zur künftigen Wärmeversorgung einbringen. Die Stadt will damit die örtlichen Gegebenheiten besser erfassen und die späteren Empfehlungen gezielter ausrichten. Die Wärmeplanung selbst bringt zunächst keine Verpflichtung für Haushalte oder Unternehmen mit sich. Theresia Schön ist in Kamenz mit dem Seilerpreis 2026 ausgezeichnet worden. Der mit 5.000 Euro dotierte Preis würdigt ihre langjährigen Verdienste um die sorbische Sprache, insbesondere in den Bereichen Bildung, Übersetzung und Publizistik. Die ehemalige Leiterin des sorbischen Gymnasiums Bautzen engagiert sich bis heute für die Vermittlung und Weiterentwicklung der obersorbischen Sprache. Eine Straßenbahn in Görlitz wirbt ab sofort mit Fertig-Look für digitales Ticketing im Zwonn-Gebiet. Mit der App können Fahrgäste per Wisch ein- und auschecken. Der günstigste passende Tarif wird anschließend automatisch berechnet. Auch Fahrrad, Hund oder eine weitere Person lassen sich hinzufügen. Die App wurde bereits mehr als 79.000 Mal heruntergeladen und von über 10.000 Menschen regelmäßig genutzt. Zum Start der Werbeaktion erhalten Neukunden derzeit 10 Euro Fahrtguthaben. In Hoyerswerda hat die Verkehrsunfallkommission ihre Bilanz für 2025 vorgestellt. Insgesamt wurden 872 Unfälle registriert. 4 Menschen starben, 131 wurden verletzt. Eine Unfallhäufungsstelle war der Kreisverkehr zwischen der B96 und B97. Dort wurde die Geschwindigkeit im Dezember von 70 auf 50 Kilometer pro Stunde reduziert. Seitdem gab es keinen geschwindigkeitsbedingten Unfall mehr. Häufigste Unfallursachen waren Vorfahrtsfehler und zu geringer Sicherheitsabstand.
0: Das Wetter.
1: Ja, der Montag, der startet noch grau, wird im Tagesverlauf aber freundlicher. Während es am Vormittag noch vereinzelt Regen geben kann, lockern die Wolken ab Mittag zunehmend auf. Nachmittags gibt es dann einen Mix aus Sonne und Wolken bei bis zu 17 bis 19 Grad.
0: Der Verkehrsdienst.
1: Zwischen Gaußig und Medwitz gab es einen Unfall. Darauf sind beide Fahrtrichtungen gesperrt. Ortskundige werden gebeten, den Bereich weiträumig zu umfahren. A4 Görlitz Richtung Dresden. In dem Tunnel Königshainer Berge kommt es zu stockenden Verkehr. Grund ist eine zu hohe Verkehrsbelastung. Bitte planen Sie hier ein wenig mehr Zeit ein.
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1: Wir haben einen Anruf bekommen von Mario, der hat den silbernen Caddy gestehen und der steht an der B96 zwischen Lauter und Naht in dem Tempo 80-Bereich und blitzt alle, die Richtung Naht zu schnell sind. Vielen Dank an Mario und wenn Sie auch einen Blitzer gesehen haben, dann machen Sie es wie er, rufen Sie uns gerne an oder schreiben Sie uns eine WhatsApp-Nachricht an die 03571 425 426 und wir geben Ihre Infos dann an alle anderen weiter. Ich wünsche Ihnen eine gute Fahrt.
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1: Mit Michael Mim. Das geplante Treffen der Außenminister mehrerer Staaten am Persischen Golf ist im Oman kurzfristig verschoben worden. Nach Angaben des omanischen Außenministers soll damit ein Konsens unter den beteiligten Ländern erleichtert werden. Ursprünglich war Medienberichten zufolge vorgesehen, dass Iran und Oman bei dem Treffen eine Vereinbarung zur Nutzung der Straße von Hormuz vorstellen. Die wichtige Meerenge ist wegen des festgefahrenen Konflikts derzeit ein zentraler Streitpunkt. Bei der Parlamentswahl in Schweden zeichnen sich die Sozialdemokraten als stärkste Partei ab. Nach Auszählung von 93% der Stimmen lag die Partei der früheren Regierungschefin Andersson vorne. Ob ein mögliches Bündnis mit 3 weiteren Parteien tatsächlich eine Mehrheit im Parlament erreicht, ist jedoch noch offen. Gleichzeitig sind die potenziellen Partner in wichtigen Fragen unterschiedlicher Meinung. Deshalb hat auch der konservative Ministerpräsident Kristersson weiterhin Chancen auf eine Regierungsbildung, unter anderem mit den rechtspopulistischen Schwedendemokraten. Die CDU hat die Kommunalwahlen auf Kreisebene in Niedersachsen erneut gewonnen. Nach dem vorläufigen Ergebnis kommt sie auf gut 27% der Stimmen, gefolgt von der SPD mit knapp 25%. Die AfD erreicht rund 16% und damit ihr bislang bestes Ergebnis bei den Kommunalwahlen im Land. Dahinter liegen die Grünen mit gut 14, die Linken mit 6% und die FDP mit knapp unter 4%. Im Vergleich zu 2021 verlieren CDU und SPD jedoch deutlich an Zustimmung, während die AfD ihren Stimmenanteil mehr als verdreifachen konnte. Auf Bundesebene fordert die AfD angesichts steigender Spritpreise eine stärkere Entlastung von Autofahrern und Unternehmen. Bundessprecher Chrupalla verlangt, die Energiesteuer auf Benzin und Diesel auf das europäische Mindestmaß zu senken und den nationalen CO2-Preis abzuschaffen. Nach seiner Darstellung belastet die deutsche Regelung Pendler und Betriebe stärker als Wettbewerber in anderen europäischen Ländern. Die Bundesregierung müsse diesen Sonderweg noch in diesem Herbst beenden, fordert Chrupalla.
0: Das Wetter.
2: Ja, der Montag, der startet noch grau, wird im Tagesverlauf aber freundlicher. Während es am Vormittag noch vereinzelt Regen geben kann, lockern die Wolken ab Mittag zunehmend auf. Nachmittags gibt es dann einen Mix aus Sonne und Wolken bei bis zu 17 bis 19 Grad.
0: Der Verkehrsdienst.
2: Zwischen Gaußig und Medwitz gab es einen Unfall. Darauf sind beide Fahrtrichtungen gesperrt. Ortskundige werden gebeten, den Bereich weiträumig zu umfahren. A4 Görlitz Richtung Dresden. In dem Tunnel Königshainer Berge kommt es zu stockendem Verkehr. Grund ist eine zu hohe Verkehrsbelastung. Bitte planen Sie hier ein wenig mehr Zeit ein.
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2: Wir haben einen Anruf bekommen von Mario, der hat den silbernen Caddy gestehen und der steht an der B96 zwischen Lauter und Naht in dem Tempo 80-Bereich und blitzt alle, die Richtung Naht zu schnell sind. Vielen Dank an Mario und wenn Sie auch einen Blitzer gesehen haben, dann machen Sie es wie er, rufen Sie uns gerne an oder schreiben Sie uns eine WhatsApp-Nachricht an die 03571 425 426 und wir geben Ihre Infos dann an alle anderen weiter. Ich wünsche Ihnen eine gute Fahrt.
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1: Für Sie im Studio Annika Hörche. Nach der abgeschlossenen Eignungsprüfung geht die kommunale Wärmeplanung in Zittau jetzt in die nächste Phase. Bis zum 15. Oktober können Bürger an einer Umfrage teilnehmen und ihre Erfahrungen, Fragen und Wünsche zur künftigen Wärmeversorgung einbringen. Die Stadt will damit die örtlichen Gegebenheiten besser erfassen und die späteren Empfehlungen gezielter ausrichten. Die Wärmeplanung selbst bringt zunächst keine Verpflichtung für Haushalte oder Unternehmen mit sich. Theresia Schön ist in Kamenz mit dem Seilerpreis 2026 ausgezeichnet worden. Der mit 5.000 Euro dotierte Preis würdigt ihre langjährigen Verdienste um die sorbische Sprache, insbesondere in den Bereichen Bildung, Übersetzung und Publizistik. Die ehemalige Leiterin des sorbischen Gymnasiums Bautzen engagiert sich bis heute für die Vermittlung und Weiterentwicklung der obersorbischen Sprache. Eine Straßenbahn in Görlitz wirbt ab sofort mit Fertig-Look für digitales Ticketing im Zwonn-Gebiet. Mit der App können Fahrgäste per Wisch ein- und auschecken. Der günstigste passende Tarif wird anschließend automatisch berechnet. Auch Fahrrad, Hund oder eine weitere Person lassen sich hinzufügen. Die App wurde bereits mehr als 79.000 Mal heruntergeladen und von über 10.000 Menschen regelmäßig genutzt. Zum Start der Werbeaktion erhalten Neukunden derzeit 10 Euro Fahrtguthaben. In Hoyerswerda hat die Verkehrsunfallkommission ihre Bilanz für 2025 vorgestellt. Insgesamt wurden 872 Unfälle registriert. 4 Menschen starben, 131 wurden verletzt. Eine Unfallhäufungsstelle war der Kreisverkehr zwischen der B96 und B97. Dort wurde die Geschwindigkeit im Dezember von 70 auf 50 Kilometer pro Stunde reduziert. Seitdem gab es keinen geschwindigkeitsbedingten Unfall mehr. Häufigste Unfallursachen waren Vorfahrtsfehler und zu geringer Sicherheitsabstand.
0: Das Wetter.
1: Ja, der Montag, der startet noch grau, wird im Tagesverlauf aber freundlicher. Während es am Vormittag noch vereinzelt Regen geben kann, lockern die Wolken ab Mittag zunehmend auf. Nachmittags gibt es dann einen Mix aus Sonne und Wolken bei bis zu 17 bis 19 Grad.
0: Der Verkehrsdienst.
1: Zwischen Gaußig und Medwitz gab es einen Unfall. Darauf sind beide Fahrtrichtungen gesperrt. Ortskundige werden gebeten, den Bereich weiträumig zu umfahren. A4 Görlitz Richtung Dresden. In dem Tunnel Königshainer Berge kommt es zu stockendem Verkehr. Grund ist eine zu hohe Verkehrsbelastung. Bitte planen Sie hier ein wenig mehr Zeit ein.
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1: Wir haben einen Anruf bekommen von Mario, der hat den silbernen Caddy gestehen und der steht an der B96 zwischen Lauter und Naht in dem Tempo 80-Bereich und blitzt alle, die Richtung Naht zu schnell sind. Vielen Dank an Mario und wenn Sie auch einen Blitzer gesehen haben, dann machen Sie es wie er, rufen Sie uns gerne an oder schreiben Sie uns eine WhatsApp-Nachricht an die 03571 425 426 und wir geben Ihre Infos dann an alle anderen weiter. Ich wünsche Ihnen eine gute Fahrt.
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1: Mit Michael Mihm. Das geplante Treffen der Außenminister mehrerer Staaten am Persischen Golf ist im Oman kurzfristig verschoben worden. Nach Angaben des omanischen Außenministers soll damit ein Konsens unter den beteiligten Ländern erleichtert werden. Ursprünglich war Medienberichten zufolge vorgesehen, dass Iran und Oman bei dem Treffen eine Vereinbarung zur Nutzung der Straße von Hormuz vorstellen. Die wichtige Meerenge ist wegen des festgefahrenen Konflikts derzeit ein zentraler Streitpunkt. Bei der Parlamentswahl in Schweden zeichnen sich die Sozialdemokraten als stärkste Partei ab. Nach Auszählung von 93% der Stimmen lag die Partei der früheren Regierungschefin Andersson vorne. Ob ein mögliches Bündnis mit 3 weiteren Parteien tatsächlich eine Mehrheit im Parlament erreicht, ist jedoch noch offen. Gleichzeitig sind die potenziellen Partner in wichtigen Fragen unterschiedlicher Meinung. Deshalb hat auch der konservative Ministerpräsident Kristersson weiterhin Chancen auf eine Regierungsbildung, unter anderem mit den rechtspopulistischen Schwedendemokraten. Die CDU hat die Kommunalwahlen auf Kreisebene in Niedersachsen erneut gewonnen. Nach dem vorläufigen Ergebnis kommt sie auf gut 27% der Stimmen, gefolgt von der SPD mit knapp 25%. Die AfD erreicht rund 16% und damit ihr bislang bestes Ergebnis bei den Kommunalwahlen im Land. Dahinter liegen die Grünen mit gut 14, die Linken mit 6% und die FDP mit knapp unter 4%. Im Vergleich zu 2021 verlieren CDU und SPD jedoch deutlich an Zustimmung, während die AfD ihren Stimmenanteil mehr als verdreifachen konnte. Auf Bundesebene fordert die AfD angesichts steigender Spritpreise eine stärkere Entlastung von Autofahrern und Unternehmen. Bundessprecher Chrupalla verlangt, die Energiesteuer auf Benzin und Diesel auf das europäische Mindestmaß zu senken und den nationalen CO2-Preis abzuschaffen. Nach seiner Darstellung belastet die deutsche Regelung Pendler und Betriebe stärker als Wettbewerber in anderen europäischen Ländern. Die Bundesregierung müsse diesen Sonderweg noch in diesem Herbst beenden, fordert Chrupalla.
2: Das Wetter.
3: Das zeigt sich weiterhin freundlich. In der Nacht sind vereinzelt noch leichte Wolken am Himmel. Es klart aber immer weiter auf. Die Tiefstwerte heute liegen bei um die 16 Grad.
2: Der Verkehrsdienst.
3: In Elsterwerda ist die Ortsdurchfahrt gesperrt. Sie wird saniert. Eine Umleitung ist über Reichenhain ausgeschildert.
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3: 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Wir wünschen allen eine gute Fahrt.
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Moin Moin hieß es heute. Moin und hallo und herzlich willkommen heißt es jetzt an dieser Stelle. Wenn wir das Schlimmste überstanden haben, zumindest für die, die das so sehen wie ich und nicht gerne zeitig aufstehen, ja, der Montagmorgen ist durch. Und damit sind wir mitten in der Woche und jetzt am Mittwochnachmittag, wo ich Sie gern begrüße, hier wieder am Gerät dabei zu sein. Wenn ich bis 17 Uhr Sie musikalisch begleiten darf, also ich singe nicht selbst, aber ich habe das eine oder andere für Sie rausgesucht und dann auch das eine oder andere an Informationen mit dabei. Wie zum Beispiel, wir gehen nach Göda, da feiert die Kirche ein 950-jähriges Jubiläum. Wer kann das schon von sich sagen? Der Landrat Witschers war in der Gemeinde Demitz-Dumitz unterwegs zum sogenannten Bürgergespräch. Was daraus gekommen ist, das erfahren wir gegen 3:45. Übrigens das mit der Kirche, das machen wir ungefähr 3:45. Und 3:45 heißt es, wird es auch nochmal kirchlich, dort heißt es aus. Und wir hoffen nicht. Also das Geld geht aus im Kloster St. Marienthal bei Ostritz. Und da gucken wir mal rein, oder ich gucke für Sie rein, was denn da momentan der Stand der Dinge ist. 4:45 gibt es eine CD der Woche. Klar, neue Woche, neues Glück. U2 heißt es, Achtung Baby. Und das Album, das hören wir mal diese Woche durch. Und natürlich auch nicht zu vergessen, unser Geschichtsunterricht geht kurz vor 5, gegen 3:45, genau. Bernd Vogava kommt noch einmal zu Wort und wird uns erzählen, was die Welt bewegt hat an einem Tag wie heute, nämlich dem 14. September. Ich freue mich, dass Sie da sind. Alexander Skada am Mikrofon und ich wünsche gute Unterhaltung.

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1: Im Studio Matthias Pollmann, guten Tag. Die öffentliche WC-Anlage am Nikolaiplatz in Löbau ist erneuert und wieder in Betrieb. Die alte, zerstörte Anlage war Anfang Juli abgerissen worden. Anschließend wurden unter anderem die Entwässerung erweitert, neue Leitungen verlegt und das neue WC-Modul angeschlossen. Die Toiletten stehen nun täglich von 9 bis 24 Uhr zur Verfügung. Nach dem Abschluss der Eignungsprüfung geht die kommunale Wärmeplanung in Zittau jetzt in eine nächste Phase. Bis zum 15. Oktober können Bürger an einer Umfrage teilnehmen und ihre Erfahrungen, Fragen und Wünsche zur künftigen Wärmeversorgung einbringen. Die Stadt will damit die örtlichen Gegebenheiten besser erfassen und die späteren Empfehlungen gezielter ausrichten. Die Wärmeplanung selbst bringt zunächst keine Verpflichtungen für Haushalte oder Unternehmen mit sich. Theresia Schön ist in Kamenz mit dem Seilerpreis 2026 ausgezeichnet worden. Der mit 5.000 Euro dotierte Preis würdigt ihre langjährigen Verdienste um die sorbische Sprache, insbesondere in den Bereichen Bildung, Übersetzung und Publizistik. Die ehemalige Leiterin des sorbischen Gymnasiums Bautzen engagiert sich bis heute für die Vermittlung und Weiterentwicklung der obersorbischen Sprache. In Görlitz wirbt ab sofort eine Straßenbahn im Fertig-Look für digitale Tickets. Die gleichnamige App kann seit diesem Sommer im gesamten Zwonn-Gebiet genutzt werden. Fahrgäste checken sich per Wisch auf dem Smartphone ein und nach der Fahrt wieder aus. Den passenden Tarif berechnet die App automatisch. Zum Start der Werbeaktion bekommen Neukunden derzeit 10 Euro Fahrtguthaben.
0: Das Wetter.
1: Das zeigt sich weiterhin freundlich. In der Nacht sind vereinzelt noch leichte Wolken am Himmel. Es klart aber immer weiter auf. Die Tiefstwerte heute liegen bei um die 16 Grad.
0: Der Verkehrsdienst.
1: In Elsterwerda ist die Ortsdurchfahrt gesperrt. Sie wird saniert. Eine Umleitung ist über Reichenhain ausgeschildert.
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2: Einen schönen Nachmittag wünscht Alexander Skade.

0: Wir haben eine SMS-Kurznachricht für Sie. Die Nachricht lautet:
1: Mission Main erfüllt Ausrufezeichen Plakate 8, Verhaftungen 0. Mission 2 folgt. Hol den Vorschlaghammer.

In Göda wurde vergangenes Wochenende Kirmes gefeiert. Begleitet natürlich von viel Spaß und guter Unterhaltung, war gut besucht das Ganze und organisiert durch den Verein, der wie passend heißt, na? Göda feiert. Genau. Und zeitgleich wurde ein wirklich außergewöhnliches Jubiläum begangen. Göda gilt im Kernland der Milzener, wie es heißt, als eine der ältesten Kirchgemeinden und Ausgangspunkt der christlichen Missionierung der Sorben. Damit ist Göda eine Wurzel des christlichen Lebens in der Oberlausitz. Viele heutige Kirchgemeinden sind nämlich aus der Gödaer Urpfarrei hervorgegangen. Das Jubiläum ist deshalb weit mehr als ein Ortsfest. Hier wurde Geschichte geschrieben. Und so feierte am vergangenen Wochenende auch die Kirche in Göda. Ihr inzwischen, man hört, 950. Jubiläum. Ergänzt wird dieses Jubiläum nach dem Programm am vergangenen Wochenende durch ein Konzert des sorbischen Nationalensembles, welches am 3. Oktober stattfinden wird. Na, das sagen wir doch schon mal. Herzlichen Glückwunsch.

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1: Mit Michael Mim. Das geplante Treffen der Außenminister mehrerer Staaten am Persischen Golf ist im Oman kurzfristig verschoben worden. Nach Angaben des omanischen Außenministers soll damit ein Konsens unter den beteiligten Ländern erleichtert werden. Ursprünglich war Medienberichten zufolge vorgesehen, dass Iran und Oman bei dem Treffen eine Vereinbarung zur Nutzung der Straße von Hormuz vorstellen. Die wichtige Meerenge ist wegen des festgefahrenen Konflikts derzeit ein zentraler Streitpunkt. Bei der Parlamentswahl in Schweden zeichnen sich die Sozialdemokraten als stärkste Partei ab. Nach Auszählung von 93% der Stimmen lag die Partei der früheren Regierungschefin Andersson vorne. Ob ein mögliches Bündnis mit drei weiteren Parteien tatsächlich eine Mehrheit im Parlament erreicht, ist jedoch noch offen. Gleichzeitig sind die potenziellen Partner in wichtigen Fragen unterschiedlicher Meinung. Deshalb hat auch der konservative Ministerpräsident Kristersson weiterhin Chancen auf eine Regierungsbildung, unter anderem mit den rechtspopulistischen Schwedendemokraten. Die CDU hat die Kommunalwahlen auf Kreisebene in Niedersachsen erneut gewonnen. Nach dem vorläufigen Ergebnis kommt sie auf gut 27% der Stimmen, gefolgt von der SPD mit knapp 25%. Die AfD erreicht rund 16% und damit ihr bislang bestes Ergebnis bei den Kommunalwahlen im Land. Dahinter liegen die Grünen mit gut 14, die Linken mit 6% und die FDP mit knapp unter 4%. Im Vergleich zu 2021 verlieren CDU und SPD jedoch deutlich an Zustimmung, während die AfD ihren Stimmenanteil mehr als verdreifachen konnte. Auf Bundesebene fordert die AfD angesichts steigender Spritpreise eine stärkere Entlastung von Autofahrern und Unternehmen. Bundessprecher Chrupalla verlangt, die Energiesteuer auf Benzin und Diesel auf das europäische Mindestmaß zu senken und den nationalen CO2-Preis abzuschaffen. Nach seiner Darstellung belastet die deutsche Regelung Pendler und Betriebe stärker als Wettbewerber in anderen europäischen Ländern. Die Bundesregierung müsse diesen Sonderweg noch in diesem Herbst beenden, fordert Chrupalla.
0: Das Wetter.
2: Das zeigt sich weiterhin freundlich. In der Nacht sind vereinzelt noch leichte Wolken am Himmel. Es klart aber immer weiter auf. Die Tiefstwerte heute liegen bei um die 16 Grad.
0: Der Verkehrsdienst.
2: In Elsterwerda ist die Ortsdurchfahrt gesperrt. Sie wird saniert. Eine Umleitung ist über Reichenhain ausgeschildert.
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Was bewegt die Menschen im Bischofswerder Land? Darüber haben rund 25 Bürgerinnen und Bürger am vergangenen Donnerstagabend in Demitz-Dumitz mit Landrat Udo Witschers und den Bürgermeistern der Region gesprochen. Ein großes Thema war da beispielsweise die Schülerbeförderung. Eltern beklagen unter anderem lange Wartezeiten nach Schulschluss, überfüllte Busse und fehlende Verbindungen in den Ferien. Der Landkreis will nun gemeinsam mit den zuständigen Stellen nach Lösungen suchen. Auch beim Straßenbau gibt es Gesprächsbedarf. Beim Projekt in Wölkau kommt es zu Verzögerungen. Die Bürger wünschen sich vor allem eine bessere Information über den Baufortschritt. Der zweite Bauabschnitt, übrigens, der gerade läuft, soll bis Juni 2027 abgeschlossen sein. Der dritte bis Juni 2028. Weitere Themen waren der Lehrermangel, die Zukunft der Freibäder und des Schwimmunterrichts sowie die Sanierung der Kegelbahn in Demitz-Dumitz. Für den Kegelverein soll gemeinsam nach passenden Fördermöglichkeiten gesucht werden. In Medewitz ging es außerdem um die Entschlammung des Löschteichs. Der Schlamm soll zunächst auf einer Wiesenfläche getrocknet und anschließend entsorgt werden. Landrat Witschers zog am Ende ein positives Fazit. Auch wenn nicht jedes Problem sofort gelöst werden könne, sei es wichtig, miteinander im Gespräch zu bleiben und gemeinsam nach Lösungen zu suchen.

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1: Im Studio Matthias Pollmann, guten Tag. Die öffentliche WC-Anlage am Nikolaiplatz in Löbau ist erneuert und wieder in Betrieb. Die alte, zerstörte Anlage war Anfang Juli abgerissen worden. Anschließend wurden unter anderem die Entwässerung erweitert, neue Leitungen verlegt und das neue WC-Modul angeschlossen. Die Toiletten stehen nun täglich von 9 bis 24 Uhr zur Verfügung. Nach dem Abschluss der Eignungsprüfung geht die kommunale Wärmeplanung in Zittau jetzt in eine nächste Phase. Bis zum 15. Oktober können Bürger an einer Umfrage teilnehmen und ihre Erfahrungen, Fragen und Wünsche zur künftigen Wärmeversorgung einbringen. Die Stadt will damit die örtlichen Gegebenheiten besser erfassen und die späteren Empfehlungen gezielter ausrichten. Die Wärmeplanung selbst bringt zunächst keine Verpflichtungen für Haushalte oder Unternehmen mit sich. Theresia Schön ist in Kamenz mit dem Seilerpreis 2026 ausgezeichnet worden. Der mit 5.000 Euro dotierte Preis würdigt ihre langjährigen Verdienste um die sorbische Sprache, insbesondere in den Bereichen Bildung, Übersetzung und Publizistik. Die ehemalige Leiterin des sorbischen Gymnasiums Bautzen engagiert sich bis heute für die Vermittlung und Weiterentwicklung der obersorbischen Sprache. In Görlitz wirbt ab sofort eine Straßenbahn im Fertiglook für digitale Tickets. Die gleichnamige App kann seit diesem Sommer im gesamten Zwonn-Gebiet genutzt werden. Fahrgäste checken sich per Wisch auf dem Smartphone ein und nach der Fahrt wieder aus. Den passenden Tarif berechnet die App automatisch. Zum Start der Werbeaktion bekommen Neukunden derzeit 10 Euro Fahrtguthaben.
0: Das Wetter.
1: Das zeigt sich weiterhin freundlich. In der Nacht sind vereinzelt noch leichte Wolken am Himmel. Es klart aber immer weiter auf. Die Tiefstwerte heute liegen bei um die 16 Grad.
0: Der Verkehrsdienst.
1: In Elsterwerda ist die Ortsdurchfahrt gesperrt. Sie wird saniert. Eine Umleitung ist über Reichenhain ausgeschildert.
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Noch ein paar Monate reicht's und dann ist es alle, heißt es aus dem Kloster St. Marienthal bei Ostritz. Danach könnte es schwierig werden, den Klosterbetrieb aufrechtzuerhalten. Rund 200.000 Euro fehlen jedes Jahr für den Unterhalt der Gebäude. Das wäre allerdings ein bitteres Ende für einen Ort, an dem Zisterzienserinnen seit fast 800 Jahren leben. Kriege, Hungersnöte, Seuchen und Diktatoren hat das Kloster inzwischen überstanden. Jetzt könnte ausgerechnet das Geld zum größten Problem werden. Hilfe vom Zisterzienserorden ist allerdings nicht zu erwarten. Die einzelnen Klöster sind weitestgehend selbstständig. Der Orden wird sogar von den Klöstern finanziert. Und nicht umgekehrt. Auch die katholische Kirche kann nur begrenzt helfen. St. Marienthal gehört zum Bistum Dresden-Meißen. Eine finanzielle Unterstützung oder Bürgschaft gab es bislang nicht. Das Bistum verweist dabei auch auf die traditionell große Unabhängigkeit der Abtei. Besonders schwierig ist die Situation, weil St. Marienthal in den vergangenen Jahrzehnten viel Vermögen verloren hat. Nach dem Zweiten Weltkrieg gingen Besitzungen verloren. Beim Hochwasser 2010 entstanden schwere Schäden. Um Sanierungen und den Fortbestand des Konvents zu finanzieren, wurden unter anderem der Klosterwald und die wertvolle Bibliothek verkauft. Das internationale Begegnungszentrum auf dem Klostergelände übernimmt bereits 7 Gebäude. Mehr könne die Stiftung derzeit finanziell kaum leisten. Und es gibt noch ein weiteres Problem, den fehlenden Nachwuchs. Wie viele andere Klöster hat auch das St. Marienthal Schwierigkeiten, neue Schwestern zu gewinnen. Damit steht die Zukunft des traditionsreichen Klosters nun auf dem Spiel. Wenn keine dauerhafte Finanzierung gefunden wird, könnte in St. Marienthal in wenigen Jahren das aktive Klosterleben enden.

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1: Im Studio ist Michael Miem. Ein Feuer in einem Wohnhaus in Berlin-Lichtenberg ist ohne Verletzte geblieben. Nach Angaben der Feuerwehr konnten sich 15 Bewohner selbstständig ins Freie bringen. Der Brand war in einer Küche ausgebrochen und blieb auf diesen Bereich beschränkt. Weitere Wohnungen waren nicht betroffen. Nach etwa 2 Stunden war der Einsatz beendet. Das geplante Treffen der Außenminister mehrerer Staaten am Persischen Golf ist im Oman kurzfristig verschoben worden. Nach Angaben des omanischen Außenministers soll damit ein Konsens unter den beteiligten Ländern erleichtert werden. Ursprünglich war Medienberichten zufolge vorgesehen, dass Iran und Oman bei dem Treffen eine Vereinbarung zur Nutzung der Straße von Hormuz vorstellen. Die wichtige Meerenge ist wegen des festgefahrenen Konflikts derzeit ein zentraler Streitpunkt. Bei der Parlamentswahl in Schweden zeichnen sich die Sozialdemokraten als stärkste Partei ab. Nach Auszählung von 93% der Stimmen lag die Partei der früheren Regierungschefin Andersson vorne. Ob ein mögliches Bündnis mit 3 weiteren Parteien tatsächlich eine Mehrheit im Parlament erreicht, ist jedoch noch offen. Gleichzeitig sind die potenziellen Partner in wichtigen Fragen unterschiedlicher Meinung. Deshalb hat auch der konservative Ministerpräsident Kristersson weiterhin Chancen auf eine Regierungsbildung, unter anderem mit den rechtspopulistischen Schwedendemokraten. Die CDU hat die Kommunalwahlen auf Kreisebene in Niedersachsen erneut gewonnen. Nach dem vorläufigen Ergebnis kommt sie auf gut 27% der Stimmen, gefolgt von der SPD mit knapp 25%. Die AfD erreicht rund 16% und damit ihr bislang bestes Ergebnis bei den Kommunalwahlen im Land. Dahinter liegen die Grünen mit gut 14, die Linken mit 6% und die FDP mit knapp unter 4%. Im Vergleich zu 2021 verlieren CDU und SPD jedoch deutlich an Zustimmung, während die AfD ihren Stimmenanteil mehr als verdreifachen konnte.
0: Das Wetter.
2: Das zeigt sich weiterhin freundlich. In der Nacht sind vereinzelt noch leichte Wolken am Himmel. Es klart aber immer weiter auf. Die Tiefstwerte heute liegen bei um die 16 Grad.
0: Der Verkehrsdienst.
2: In Elsterwerda ist die Ortsdurchfahrt gesperrt. Sie wird saniert. Eine Umleitung ist über Reichenhain ausgeschildert.
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1: Achtung, Baby, heißt es diese Woche hier bei uns, denn so der Titel des Albums von U2 aus dem Jahr 1991. Ein Album, das die Band veränderte und auch die Welt um sie herum. U2 waren Anfang der 90er an einem Wendepunkt. Nach dem riesigen Erfolg von The Joshua Tree und der eher umstrittenen Rattle and Hum-Phase wollte die Band etwas völlig Neues machen. Dafür ging es unter anderem nach Berlin in die Hansa-Studios und dort lief zunächst nicht alles rund. Die Band war kreativ ziemlich zerstritten und wusste selbst nicht genau, wohin die Reise gehen sollte. Dann entstand One. Interessanterweise war der Song ursprünglich gar nicht als große Ballade geplant. Aus einer improvisierten Session entwickelte sich schließlich einer der bekanntesten Songs von U2. Und deshalb passt er perfekt zum Album. Achtung Baby ist die Geschichte einer Band, die sich selbst neu erfindet. Und hier ist U2 mit One.

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1: Im Studio Matthias Pollmann, guten Tag. Die Gemeinde Radibor verteilt die vorhandenen Feuerwehrfahrzeuge neu auf die einzelnen Standorte. Der Gemeinderat hat auf der jüngsten Sitzung einen entsprechenden Beschluss gefasst. Ausgangspunkt sei die Beschaffung der beiden neuen HLF-10 für die Standorte Radibor und Milkel im vergangenen Jahr gewesen, erklärte Bürgermeisterin Madeleine Rentsch. Der Bedarf könnte nun auch an den Standorten Lupper und Köln abgesichert werden. Das bisher am Standort Radibor vorhandene TSF wird nach Köln umgesetzt. Von Köln nach Radibor geht hingegen der dortige MTW. Das bislang in Milkel stationierte TSFW geht nach Lupper, der dortige MTW soll veräußert werden. Dies geschah auch schon mit dem alten HLF-10 des Standortes Radibor. Die öffentliche WC-Anlage am Nikolaiplatz in Löbau ist erneuert und wieder in Betrieb. Die alte, zerstörte Anlage war Anfang Juli abgerissen worden. Anschließend wurden unter anderem die Entwässerung erweitert, neue Leitungen verlegt und das neue WC-Modul angeschlossen. Die Toiletten stehen nun täglich von 9 bis 24 Uhr zur Verfügung. Nach dem Abschluss der Eignungsprüfung geht die kommunale Wärmeplanung in Zittau jetzt in eine nächste Phase. Bis zum 15. Oktober können Bürger an einer Umfrage teilnehmen und ihre Erfahrungen, Fragen und Wünsche zur künftigen Wärmeversorgung einbringen. Die Stadt will damit die örtlichen Gegebenheiten besser erfassen und die späteren Empfehlungen gezielter ausrichten. Die Wärmeplanung selbst bringt zunächst keine Verpflichtungen für Haushalte oder Unternehmen mit sich. Theresia Schön ist in Kamenz mit dem Seilerpreis 2026 ausgezeichnet worden. Der mit 5.000 Euro dotierte Preis würdigt ihre langjährigen Verdienste um die sorbische Sprache, insbesondere in den Bereichen Bildung, Übersetzung und Publizistik. Die ehemalige Leiterin des sorbischen Gymnasiums Bautzen engagiert sich bis heute für die Vermittlung und Weiterentwicklung der obersorbischen Sprache.
0: Das Wetter.
1: Das zeigt sich weiterhin freundlich. In der Nacht sind vereinzelt noch leichte Wolken am Himmel. Es klart aber immer weiter auf. Die Tiefstwerte heute liegen bei um die 16 Grad.
0: Der Verkehrsdienst.
1: In Elsterwerda ist die Ortsdurchfahrt gesperrt. Sie wird saniert. Eine Umleitung ist über Reichenhain ausgeschildert.
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2: Einen schönen Nachmittag wünscht Alexander Skade.

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1: Eine kleine Eidgenossenschaft in den Westalpen beschloss, sich in Zukunft durch eine Erklärung aus kriegerischen Auseinandersetzungen herauszuhalten. In der Erklärung vom 14. September 1515 verzichtete sie auf weitere Angriffskriege und Expansionen. Neutralität sollte von nun an prägender Bestandteil der Eidgenossenschaft sein. Der Grundstein für die heutige Schweiz war gelegt. Den 30-jährigen Krieg überlebte die neutrale Schweiz unbeschadet, die Französische Revolution und die napoleonischen Kriege jedoch nicht. Unter der Herrschaft Napoleon Bonapartes fällt das Gebiet der Schweiz teils an das Kaiserreich Frankreich, teils an das Königreich Italien, ebenfalls regiert von Napoleon. 10 Jahre unter französischer Herrschaft waren jedoch die einzigen, die die rund 500 Jahre währende Neutralität der Schweiz unterbrochen haben. Die sogenannte Eiserne Lunge wurde am 14. September 1929 erstmals vorgestellt. Der US-amerikanische Ingenieur Philip Dinker hatte die künstliche Lunge entwickelt. Durch Unterdruck wird die Brustwand von Patienten, deren Atemmuskulatur noch funktionsfähig ist, bewegt. Dadurch können sich die Lungenflügel entfalten und der Patient kann passiv atmen. Mithilfe dieser Apparatur konnten erstmals Lähmungen der Oberkörpermuskulatur, wie sie beispielsweise bei Kinderlähmungen auftreten, wirksam geheilt werden. Bereits 1876 hatte der Franzose Wollier eine Eiserne Lunge konzipiert und gebaut. Diese kam allerdings nie zum Einsatz. Eine Tupolev Tu-154 der Luftwaffenflugbereitschaft der Bundesrepublik Deutschland stieß am 14. September 1997 mit 24 Insassen an Bord vor der Küste Namibias mit einer amerikanischen Transportmaschine mit 9 Menschen an Bord zusammen. Beide Flugzeuge stürzten ab und alle Insassen kamen ums Leben. Es war das zweitschwerste Flugzeugunglück in der Geschichte der Bundeswehr. Nach offiziellen Angaben wollte die Besatzung der Tupolev, die sich aus Stabsoffizieren und Stabsbootsleuten der Marine zusammensetzte, an einer Regatta anlässlich des 75. Jubiläums der südafrikanischen Marine in Kapstadt teilnehmen. Nach dem Absturz wurden auch Theorien über einen illegalen Waffentransport der Bundesrepublik laut.
2: So viel zum Geschichtsunterricht am Nachmittag. Ja, und wenn Sie wissen, wenn die Stimme von Bernd Vogawa hier uns erzählt, was die Welt bewegt hat am jeweiligen Tag, dann heißt es kurz danach, Schicht im Schacht hier zumindest, für mich. Ab 17 Uhr geht's weiter mit dem Lausitzwelle Musikspezial Rock'n'Roll und Beat, wie es zum Montag heißt. Also bleiben Sie dran und lassen sich unterhalten. Anschließend wünsche ich Ihnen über den Abendverlauf natürlich eine geruhsame Nacht. Dann irgendwann, dass wir uns dann morgen auch frisch und munter wiedersehen oder Quatsch, wieder hören an dieser Stelle. Sehen ist ein bisschen schwierig im Radio, aber wir sehen uns gern hier beim fröhlichen Wecker dann morgen in den Dienstag zwischen 6 und 10, wo ich Sie gern begrüße, Sie gern einlade und mich an dieser Stelle nochmal bedanke, dass das heute auch wieder so gut geklappt hat. Also dann, eine schöne Zeit. Ich bin raus für heute. Ihr Alexander Schkade. Tschüss.

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1: Im Studio ist Michael Miem. Ein Feuer in einem Wohnhaus in Berlin-Lichtenberg ist ohne Verletzte geblieben. Nach Angaben der Feuerwehr konnten sich 15 Bewohner selbstständig ins Freie bringen. Der Brand war in einer Küche ausgebrochen und blieb auf diesen Bereich beschränkt. Weitere Wohnungen waren nicht betroffen. Nach etwa 2 Stunden war der Einsatz beendet. Das geplante Treffen der Außenminister mehrerer Staaten am Persischen Golf ist im Oman kurzfristig verschoben worden. Nach Angaben des omanischen Außenministers soll damit ein Konsens unter den beteiligten Ländern erleichtert werden. Ursprünglich war Medienberichten zufolge vorgesehen, dass Iran und Oman bei dem Treffen eine Vereinbarung zur Nutzung der Straße von Hormuz vorstellen. Die wichtige Meerenge ist wegen des festgefahrenen Konflikts derzeit ein zentraler Streitpunkt. Bei der Parlamentswahl in Schweden zeichnen sich die Sozialdemokraten als stärkste Partei ab. Nach Auszählung von 93% der Stimmen lag die Partei der früheren Regierungschefin Andersson vorne. Ob ein mögliches Bündnis mit 3 weiteren Parteien tatsächlich eine Mehrheit im Parlament erreicht, ist jedoch noch offen. Gleichzeitig sind die potenziellen Partner in wichtigen Fragen unterschiedlicher Meinung. Deshalb hat auch der konservative Ministerpräsident Kristersson weiterhin Chancen auf eine Regierungsbildung, unter anderem mit den rechtspopulistischen Schwedendemokraten. Die CDU hat die Kommunalwahlen auf Kreisebene in Niedersachsen erneut gewonnen. Nach dem vorläufigen Ergebnis kommt sie auf gut 27% der Stimmen, gefolgt von der SPD mit knapp 25%. Die AfD erreicht rund 16% und damit ihr bislang bestes Ergebnis bei den Kommunalwahlen im Land. Dahinter liegen die Grünen mit gut 14, die Linken mit 6% und die FDP mit knapp unter 4%. Im Vergleich zu 2021 verlieren CDU und SPD jedoch deutlich an Zustimmung, während die AfD ihren Stimmenanteil mehr als verdreifachen konnte.
0: Das Wetter.
2: Das zeigt sich weiterhin freundlich. In der Nacht sind vereinzelt noch leichte Wolken am Himmel. Es klart aber immer weiter auf. Die Tiefstwerte heute liegen bei um die 16 Grad.
0: Der Verkehrsdienst.
2: In Elsterwerda ist die Ortsdurchfahrt gesperrt. Sie wird saniert. Eine Umleitung ist über Reichenhain ausgeschildert.
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1: Im Studio Matthias Pollmann, guten Tag. Die Gemeinde Radibor verteilt die vorhandenen Feuerwehrfahrzeuge neu auf die einzelnen Standorte. Der Gemeinderat hat auf der jüngsten Sitzung einen entsprechenden Beschluss gefasst. Ausgangspunkt sei die Beschaffung der beiden neuen HLF-10 für die Standorte Radibor und Milkel im vergangenen Jahr gewesen, erklärte Bürgermeisterin Madeleine Rentsch. Der Bedarf könnte nun auch an den Standorten Lupper und Köln abgesichert werden. Das bisher am Standort Radibor vorhandene TSF wird nach Köln umgesetzt. Von Köln nach Radibor geht hingegen der dortige MTW. Das bislang in Milkel stationierte TSFW geht nach Lupper. Der dortige MTW soll veräußert werden. Dies geschah auch schon mit dem alten HLF-10 des Standortes Radibor. Die öffentliche WC-Anlage am Nikolaiplatz in Löbau ist erneuert und wieder in Betrieb. Die alte, zerstörte Anlage war Anfang Juli abgerissen worden. Anschließend wurden unter anderem die Entwässerung erweitert, neue Leitungen verlegt und das neue WC-Modul angeschlossen. Die Toiletten stehen nun täglich von 9 bis 24 Uhr zur Verfügung. Nach dem Abschluss der Eignungsprüfung geht die kommunale Wärmeplanung in Zittau jetzt in eine nächste Phase. Bis zum 15. Oktober können Bürger an einer Umfrage teilnehmen und ihre Erfahrungen, Fragen und Wünsche zur künftigen Wärmeversorgung einbringen. Die Stadt will damit die örtlichen Gegebenheiten besser erfassen und die späteren Empfehlungen gezielter ausrichten. Die Wärmeplanung selbst bringt zunächst keine Verpflichtungen für Haushalte oder Unternehmen mit sich. Theresia Schön ist in Kamenz mit dem Seilerpreis 2026 ausgezeichnet worden. Der mit 5.000 Euro dotierte Preis würdigt ihre langjährigen Verdienste um die sorbische Sprache, insbesondere in den Bereichen Bildung, Übersetzung und Publizistik. Die ehemalige Leiterin des sorbischen Gymnasiums Bautzen engagiert sich bis heute für die Vermittlung und Weiterentwicklung der obersorbischen Sprache.
0: Das Wetter.
1: Das zeigt sich weiterhin freundlich. In der Nacht sind vereinzelt noch leichte Wolken am Himmel. Es klart aber immer weiter auf. Die Tiefstwerte heute liegen bei um die 16 Grad.
0: Der Verkehrsdienst.
1: In Elsterwerda ist die Ortsdurchfahrt gesperrt. Sie wird saniert. Eine Umleitung ist über Reichenhain ausgeschildert.
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